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1: Ich bin Thomas Brockt. Kanzleramtschefin Warken ist überzeugt, dass die schwarz-rote Koalition die umstrittene Rentenreform planmäßig in diesem Jahr auf den Weg bringen wird. Das gelte auch für weitere Vorhaben wie die Reform der Pflegeversicherung und die Neuregelung des Arbeitszeitgesetzes, sagte Warken in den ARD-Tagesthemen. Alle hätten den gemeinsamen Willen, die Dinge jetzt auch auf einen guten Weg zu bringen. Das Bundeskabinett berät zurzeit bei einer Klausur auf Schloss Neuhardenberg in Brandenburg über den weiteren Reformfahrplan, über die Ankurbelung der Wirtschaft sowie einen stärkeren Schutz vor Hitze und weiteren Folgen des Klimawandels. Vizekanzler Klingbeil will den Klimaschutz stärker im Grundgesetz verankern, was die Union ablehnt. Das sagte Klingbeil am Abend im ZDF-Heute-Journal.
2: Alle müssen da Hand in Hand arbeiten. Dafür haben wir die Prüfung einer Grundgesetzänderung auch in den Koalitionsvertrag reingeschrieben. Investieren tun wir. Wir haben 100 Milliarden in den nächsten Jahren, die wir zusätzlich in den Klima- und Transformationsfonds stecken. Aber ich möchte eben, dass das Geld auch vernünftig eingesetzt werden kann. Und dafür hat Carsten Schneider einen vernünftigen Vorschlag gemacht. Und da setze ich auch drauf, dass wir einen pragmatischen Weg wählen. Und die Länder wollen diesen Weg ja auch gehen.
1: Vizekanzler Klingbeil. Videospiele sind in jedem Alter beliebt und die vielen Gamer schauen ab heute nach Köln, denn dort startet die Gamescom. Das ist die größte Videospielmesse der Welt.
3: Rund 350.000 Gaming-Fans werden hier in den nächsten Tagen erwartet, gut zwei Drittel davon aus dem Ausland. Die können unter anderem die neuesten Spiele ausprobieren und stehen dafür zum Teil lange in der Schlange. Die Gaming-Branche ist für die Wirtschaft enorm wichtig, das zeigt sich auch an der politischen Prominenz. Neben Finanzminister Klingbeil und Forschungsministerin Bär wird erstmals auch ein Bundespräsident auf der Messe sprechen. Frank-Walter Steinmeier ist Gastredner beim Gamescom-Kongress. Aus Köln, Thomas Bremser.
1: Die US-Country-Ikone Dolly Parton ist tot. Die Sängerin starb im Alter von 80 Jahren, wie ihre PR-Agentur mitteilte. Laut Medienberichten litt Parton an Krebs. Mit Hits wie Jolene oder 9 to 5 erlangte sie weltweiten Ruhm. US-Präsident Trump ließ die Fahnen im ganzen Land für eine Woche auf Halbmast setzen.
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1: Jungfrau.
2: Die kommenden Tage ergeben Chancen, die Sie in Schritten vorwärts zum Ziel führen können, wenn Sie diese ergreifen.
1: Waage.
2: Verbessern Sie Ihre Kommunikationsfähigkeiten. Klare und respektvolle Kommunikation fördert positive Beziehungen und Verständnis.
1: Skorpion.
2: Heute sollten Sie sich Zeit für Ihre Familie nehmen und enge Beziehungen stärken. Ein offenes Gespräch über persönliche Anliegen und Wünsche kann zu mehr Harmonie führen.
1: Schütze.
2: Die Sterne sagen, Sie sollten alte Konflikte beiseite legen und Frieden in wichtigeren Beziehungen schaffen.
1: Steinbock.
2: Ihr Einfallsreichtum wird Sie heute selbst überraschen. Es fällt Ihnen ungewohnt leicht, neue Ideen und Möglichkeiten zu entdecken.
1: Wassermann.
2: Soziale Projekte können Sie mit Ihrem organisatorischen Talent unterstützen. Engagieren Sie sich in gemeinnützigen Initiativen.
1: Fische.
2: Die Sterne sagen, es ist Networking Day. Perfekt, um sich zu vernetzen und neue Kontakte zu knüpfen.
1: Widder.
2: Ihre Familie ist immer für Sie da, egal was passiert. Doch heute könnte Ihre Familie Sie brauchen.
1: Stier.
2: Arbeiten Sie heute an Ihrem persönlichen Wachstum. Sie lernen aus Herausforderungen.
1: Zwillinge.
2: Ausdauer und Zielstrebigkeit sind heute Ihre Schlüssel, um den Tag zu meistern. Halten Sie durch.
1: Krebs.
2: Es ist ratsam, dass Sie heute auf Ihre Intuition hören, wenn es darum geht, giftige Beziehungen zu vermeiden.
1: Löwe.
2: Eine positive Entwicklung im Bereich Gesundheit steht für Sie an. Investieren Sie Zeit in Fitness und Wohlbefinden.
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0: 6 Uhr und damit einen wunderschönen guten Morgen. Wir messen 14 Grad in Landau, 15 Grad in Neustadt und 14 Grad bei euch in Speyer.
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2: Ich bin Doc Zeitler. Mit Beratungen über die Hitzewelle und Dürre dieses Sommers wird die Bundesregierung heute ihre Klausurtagung in Brandenburg abschließen. Konkrete Beschlüsse sollen aber erst in späteren Kabinettssitzungen folgen. Vizekanzler Klingbeil will den Klimaschutz stärker im Grundgesetz verankern, was die Union ablehnt. Das sagte er am Abend im ZDF.
3: Die Koalition steht vor wegweisenden Wochen. Das sind die drei wichtigen Landtagswahlen im September und die geplanten großen Reformen, wie etwa bei der Rente, bei denen Kanzler Merz Tempo machen will. Die Klausur in Neu-Hardenberg soll dafür den Startschuss geben und die Stimmung bei Schwarz-Rot verbessern. Aber schon das Thema Klimaschutz, das heute auf der Tagesordnung steht, zeigt, wie schwierig das werden könnte. Die SPD-Minister wollen den Klimaschutz stärker im Grundgesetz verankern. Die Union sieht das eher skeptisch. Thomas Brock, Nachrichtenredaktion.
2: Wie geht es weiter mit den VW-Standorten? Volkswagen-Chef Blume reist heute nach Emden und Zwickau. In beiden Werken des Autobauers gibt es außerordentliche Betriebsversammlungen, bei denen die VW-Führung der Belegschaft Rede und Antwort zu angekündigten Sparmaßnahmen stehen soll. Am Stammwerk in Wolfsburg hatte der VW-Vorstand gestern heftige Kritik für seine Sparpläne geerntet. Fans in aller Welt trauern um die Country-Ikone Dolly Parton. Die US-Sängerin starb im Alter von 80 Jahren in Nashville, wie ihre PR-Agentur mitteilte. Laut Medienberichten litt sie an Krebs.
4: Es kostet viel Geld, so billig auszusehen. Das war ein Lieblingsspruch der vollbusigen Country-Ikone. Aber Schönheitsoperationen, Schminke, Klunker und blonde Mähne gehörten zum Handwerk des Superstars. Oft sprach Dolly Parton von ihrer Kindheit in Armut als viertältestes von 12 Kindern in einer Hütte in den Smoky Mountains. Ihr Aufstieg und ihre Karriere in Nashville waren sagenhaft. 9 to 5, Jolene, I Will Always Love You wurden Welthits. Dolly wurde reich, baute den Rummelplatz Dollywood und spendete viel Geld für Arme und für Ausbildung. Aus den USA, Tina Eck.
2: Zum Auftakt der weltgrößten Computerspiel- und Videospielmesse Gamescom haben rund 5000 Zuschauerinnen und Zuschauer neue Spiele gefeiert. Unter großem Applaus wurden in einer Kölner Messehalle Trailer neuer Spiele gezeigt, die in den kommenden Monaten auf den Markt kommen. Bei der Messe werden mehr als 350.000 Besucher erwartet.
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5: Ich bin Frederik Stübing. Millionenkosten für Landauer Fernwärmenetz. Der geplante Ausbau der Geothermie-Fernwärme bis 2045 wird die Stadt Landau langfristig mehrere hundert Millionen Euro kosten. Trotz der hohen Investitionen rechnet die Stadtverwaltung mit langfristigen Ersparnissen durch günstige Lieferverträge und die lange Nutzungsdauer des Netzes. Mehr Kita-Plätze für Landau. Das Kinderhaus am Fort wird um ein drittes Geschoss aufgestockt. Durch die Erweiterung verdoppeln sich die Kita-Plätze der Einrichtung der Diakonissen Speyer. Die Bauarbeiten starten 2027 und sollen weitestgehend bei laufendem Betrieb stattfinden. Die Inbetriebnahme ist für Anfang 2028 vorgesehen.
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0: Zur Wochenmitte heute ein Wetter, das sich nicht so richtig entscheiden kann. Wir haben auf jeden Fall krasse Temperaturen von fast 30 Grad heute später Mittag, Nachmittag. Ansonsten aber auch ein bisschen Sonne, ein bisschen Wolken

0: Es ist Mittwoch, ich bin's Helena hier bei der Antenne und ich wünsche euch einen wunderschönen Morgen. Leckere Weine, tolle Atmosphäre, tanzbare Musik. Ja, das ist eigentlich auf jedem Fest in Landau, Speyer und der gesamten Pfalz so. Die Stadt Neustadt legt jetzt nochmal eine Schippe drauf. Diesen Freitag findet hier das Marktplatzkonzert statt. Und dafür wird sogar eine Band aus Italien kommen. Wir sprechen mit Rainer Klund darüber. Er ist der Veranstalter. Rainer, was ist denn das für ein Konzert genau?
1: Ja, Marktplatzkonzert gibt es schon seit 7 Jahren. Ein Jahr hatten wir Pause wegen Corona, aber das ist eine feste Veranstaltungsreihe, wo wir immer wieder gute Bands an den Start kriegen. Historisches Ambiente, ganz wunderbarer Platz, der historische Marktplatz Neustadt. Wir haben immer wieder Tribute-Bands, wir hatten auch schon Original-Bands. Dieses Jahr kommt eine Band aus Italien, die heißt New Dressed, wie der Song von Depeche Mode.
0: New Dressed aus Italien, das klingt richtig gut. Für wen ist denn die Veranstaltung was?
1: Es geht von 30 bis 70. Ja, es ist ganz generationenübergreifend, kann man fast sagen. Es gibt ganz viele Fans von Depeche Mode, die schon ewig Fans sind und auch schon ein gewisses Alter erreicht haben, wie die Band selbst ja auch. Aber es gibt ganz viele junge Leute, die das auch einsteigen und sagen, diese Musik gefällt mir gut, ich kenne die ganzen Hits von denen auch. Und das ist das Besondere, es ist ein Mehrgenerationenkonzert in dem Sinn. Ja.
0: Ein Zusammenkommen für Jung und Alt, sowas lieben wir doch. Wenn ihr Bock auf die Veranstaltung habt, der Vorverkauf läuft über reservix.de.
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1: Ich bin Frederik Stübing, hallo. Die Fernwärmeplanung in Landau schreitet weiter voran. Durch Tiefengeothermie soll die Kernstadt bis 2045 umweltfreundlich beheizt werden. Die Förderung übernimmt die Firma Vulcan Energy. Die Kosten für den Straßenausbau trägt die Stadt Landau, dazu Bürgermeister Lukas Hartmann.
2: Die Stadt wird da einen hohen Betrag investieren, und zwar sind es im Moment unter 20 Millionen Euro, aber es werden im Lauf der nächsten Jahrzehnte mehrere hundert Millionen Euro in der Kernstadt sein. Langfristig wird sich das aber rentieren, weil diese Infrastruktur nach 30 Jahren abgeschrieben ist, aber 80 bis 100 Jahre funktioniert und wir einen sehr günstigen Wärmelieferungsvertrag haben.
1: Kinderhaus am Fort wird aufgestockt, mehr Kita-Plätze in Landau. Das Landauer Kinderhaus Die Milchzahntiger wird vergrößert. Um den steigenden Betreuungsbedarf gerecht zu werden, erhält das Gebäude ein zusätzliches Geschoss in Holzbauweise. Dadurch verdoppelt sich die Kapazität der Einrichtung von 2 auf 4 Gruppen. Der Umbau unter Regie der Diakonissen Speyer soll überwiegend 2027 bei laufendem Betrieb stattfinden. Die Fertigstellung der neuen Betreuungsplätze ist für Anfang 2028 geplant. Der Landkreis Südliche Weinstraße baut das Bildungsangebot für die Region weiter aus. Durch eine neue Kooperation mit der Regionalagentur Kommunales Bildungsmanagement soll ein digitales Portal entstehen, das Bürgern den Zugang zu Lern- und Weiterbildungsangeboten erleichtert. Schwerpunkte des Vorhabens sind die Fachkräftesicherung, die Integration sowie die kulturelle Bildung im Landkreis. Autofahrer auf der A65 müssen sich ab morgen auf Einschränkungen an der Anschlussstelle Neustadt Nord einstellen. Wegen fortschreitender Brücken- und Fahrbahnarbeiten wird die Abfahrt aus Richtung Karlsruhe kommenden Donnerstag gesperrt. Die Ausweichstrecke führt über die Anschlussstelle Hasloch. Die Arbeiten auf diesem Streckenabschnitt dauern voraussichtlich bis Ende November. Und das Beste kommt zum Schluss. Die Stadt Landau hat jetzt die Gewinne der Aktion Sicherer Schulweg verteilt. Die Erstklässlerin Anna Todorow erhielt für ihren ersten Platz ein brandneues Fahrrad. Herzlichen Glückwunsch.
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3: Zur Wochenmitte heute ein Wetter, das sich nicht so richtig entscheiden kann. Wir haben auf jeden Fall krasse Temperaturen von fast 30 Grad heute später am Mittag, Nachmittag. Ansonsten aber auch ein bisschen Sonne, ein bisschen Wolken, ein bisschen Regen und ein bisschen Gewitter. Also heute müssen wir uns wirklich auf alles einstellen.
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3: Nach wie vor nichts los auf den Straßen. Ich wünsche euch, egal wo ich euch gerade erwische, eine gute und vor allem eine sichere Fahrt.
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0: Liebe Leute in Landau und Neustadt, Speyer und sowieso der ganzen Pfalz, wir haben es geschafft. Wir sind schon an der Mitte der Woche angekommen. Nur noch heute, morgen und übermorgen, dann ist schon wieder Wochenende. Und ich würde sagen, mit dieser Energy lässt es sich doch viel besser aufstehen und so langsam den ersten Kaffee genießen oder den ersten Tee. Und ich würde sagen, ich übergebe jetzt direkt weiter an richtig gute Musik. Wir hören gleich Whitney Houston mit How Will I Know. Jetzt aber erstmal Glass Animals mit Headwaves.
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0: Es ist 7 Uhr, wir schauen auf die Temperaturen. 14 Grad messen wir in Maikammer, 15 Grad bei euch in Herxheim und 14 Grad in Kandel.
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2: Ich bin Dirk Zeitler. Inmitten der Krise bei Europas größtem Autobauer Volkswagen stehen heute die nächsten Betriebsversammlungen an. Nach dem Auftakt gestern am Stammwerk in Wolfsburg wird VW-Vorstand Blume heute in Emden und Zwickau erwartet. Zwei Werke, die im Zuge der Sparpläne von Schließung bedroht sind.
3: Auch wenn Konzernchef Blume zuletzt immer wieder betonte, dass Werksschließungen noch nicht beschlossen sind, der Empfang an den Standorten in Ostfriesland und Sachsen dürfte nicht besonders freundlich ausfallen. Die Beschäftigten wollen Antworten, Tausende bangen um ihre Jobs. Der VW-Vorstand spricht von der größten Transformation der Unternehmensgeschichte. Um den Konzern zukunftsfähig zu machen, seien Sparmaßnahmen unvermeidbar. Und so sagte Blume gestern in Wolfsburg, dazu gehöre auch der Abbau von Stellen. Diana Kramer, Nachrichtenredaktion.
2: Mit Beratungen über Hitzewelle und Dürre dieses Sommers wird die Bundesregierung heute ihre Klausurtagung in Brandenburg abschließen. Konkrete Beschlüsse sollen aber erst in späteren Kabinettssitzungen folgen. Die SPD will den Klimaschutz stärker im Grundgesetz verankern, was die Union jedoch ablehnt. Die Verbraucherzentralen registrieren mehr Ärger über aufgedrängte Verträge, etwa für Bücher, Zeitschriften und Glücksspiele. Im ersten Halbjahr wurden dazu mehr als 24.000 Beschwerden erfasst, 7% mehr als im Vorjahreszeitraum. Die Chefin des Bundesverbandes, Ramona Popp, forderte eine Bestätigungspflicht für langfristige Verträge, die per Telefon entstehen. Das sagte sie der dpa.
4: Die Menschen würden überrumpelt, etwa am Telefon, kritisiert Ramona Popp, die Chefin vom Verbraucherzentrale Bundesverband, und fordert deshalb, gerade längere Verträge, die am Telefon entstehen, müssen anschließend schriftlich bestätigt werden, sonst dürften sie nicht gelten. Dafür sollte es ein entsprechendes Gesetz geben. Neben Zeitschriften und Zeitungen betreffen die Beschwerden zum Beispiel auch Handyverträge, Versicherungen, Gewinnspiele und Lotterien. Thomas Thonfeld, Nachrichtenredaktion.
2: Fans in aller Welt trauern um die Country-Ikone Dolly Parton. Die US-Sängerin starb im Alter von 80 Jahren in Nashville, wie ihre PR-Agentur mitteilte. Laut Medienberichten litt Parton an Krebs.
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5: Mit Frederik Stübing einen schönen Mittwoch. Mehr Kita-Plätze für Landau. Das Kinderhaus am Fort wird um ein drittes Geschoss aufgestockt. Durch die Erweiterung verdoppeln sich die Kita-Plätze der Einrichtung der Diakonissen Speyer. Die Bauarbeiten starten 2027 und sollen weitestgehend bei laufendem Betrieb stattfinden. Die Inbetriebnahme ist für Anfang 2028 vorgesehen. Millionenkosten für Landauer Fernwärmenetz. Der geplante Ausbau der Geothermie-Fernwärme bis 2045 wird die Stadt Landau langfristig mehrere hundert Millionen Euro kosten. Trotz der hohen Investitionen rechnet die Stadtverwaltung mit langfristigen Ersparnissen durch günstige Lieferverträge und die lange Nutzungsdauer des Netzes.
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0: Zur Wochenmitte heute ein Wetter, das sich nicht so richtig entscheiden kann. Wir haben auf jeden Fall krasse Temperaturen von fast 30 Grad heute später am Mittag, Nachmittag. Ansonsten aber auch ein bisschen Sonne, ein bisschen Wolken, ein bisschen Regen und ein bisschen Gewitter. Also heute müssen wir uns wirklich auf alles einstellen.
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0: Und wir schauen gemeinsam auf die Straßen. Sieht aktuell aber alles gut und vor allem frei aus. Wenn ihr aber einen Blitzer, Stau oder sonst irgendwas seht, was ihr uns melden möchtet, dann tut das doch gerne unter der 06341 498 498.
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0: Es ist kurz nach 7 und damit das Aufstehen jetzt noch leichter fällt, gibt's jetzt hier richtig gute Musik. Wir hören gleich Surf Mesa mit Emily und I Love You Baby. Jetzt hier aber erstmal Mike Oldfield mit Shadow on the Wall.
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0: Ich bin's, Helena, hier am Mittwoch für euch bei der Antenne. Und wenn ihr auf die besten Songs aus aller Zeit steht, dann seid ihr hier bei uns ganz genau richtig. Nachhaltig wärmen, ein schwieriges Thema für viele in Neustadt und Speyer. In Landau geht's aber jetzt bei dem Thema Fernwärme ordentlich voran. Die Landauer Stadtverwaltung hat gemeinsam mit der Energie Südwest jetzt den Plan für den Fernwärmeausbau vorgestellt. Bürgermeister aus Landau, Lukas Hartmann, wie geht's denn jetzt los?
1: Wir wollen eine Fernwärmesatzung beschließen. Das bedeutet, dass wir ähnlich wie bei Müll, Wasser und Abwasser wollen, dass in einzelnen Quartieren in dem Fall alle Häuser und Wohnungen angeschlossen werden an ein Fernwärmenetz, darüber also auch geheizt wird, und dadurch stellen wir sicher, dass es möglichst wenig Baustellen gibt und möglichst geringe Kosten für die Bürgerinnen und Bürger.
0: Was ist denn, wenn sich jetzt Haushalte vor kurzem erst ein anderes Heizsystem, zum Beispiel eine Gasheizung, angeschafft haben? Was bedeutet das für Sie?
1: Das bedeutet, dass ich die noch maximal 15 Jahre benutzen kann, und dann muss ich eine Gasheizung haben, die ähnlich ökologisch funktioniert wie die Fernwärme. Das ist praktisch nicht möglich. Aber wenn jemand trotzdem irgendwie eine Konstellation findet, an der er nach Gesetzeslage der Bundesrepublik Deutschland eine Alternative hat, gleichwertig, dann muss er sich nicht anschließen. Aber für die allermeisten wird es sinnvoll und günstiger sein, sich anzuschließen.
0: Jetzt kann man natürlich nicht gleich eine ganze Stadt umkrempeln und mit Fernwärme unterirdisch ausbauen. Wo genau wird denn gestartet?
1: Wir starten im Landauer Süden in der Nähe des bestehenden Geothermiekraftwerks und in der Nähe der Viertel, die heute schon diese Infrastruktur haben, wo sie auch funktioniert und es keine Probleme im Winter gibt. Wir wollen die Südstadt, den Landauer Südwesten und Teile der Innenstadt, und zwar dort, wo wir die letzten Jahre schon die Straßen saniert haben. Da haben wir nämlich meistens die Fernwärme gleich mit reingelegt, anschließend.
0: Wir sind gespannt, wie es bei dem Thema weitergeht. Wir halten euch auf jeden Fall auf dem Laufenden.
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1: Mit Frederik Stübing einen schönen Mittwoch. Kinderhaus am Fort wird aufgestockt, mehr Kita-Plätze in Landau. Das Landauer Kinderhaus Die Milchzahntiger wird vergrößert. Um den steigenden Betreuungsbedarf gerecht zu werden, erhält das Gebäude ein zusätzliches Geschoss in Holzbauweise. Dadurch verdoppelt sich die Kapazität der Einrichtung von 2 auf 4 Gruppen. Der Umbau unter Regie der Diakonissen Speyer soll überwiegend 2027 bei laufendem Betrieb stattfinden. Die Fertigstellung der neuen Betreuungsplätze ist für Anfang 2028 geplant. Die Fernwärmeplanung in Landau schreitet weiter voran. Durch Tiefengeothermie soll die Kernstadt bis 2045 umweltfreundlich beheizt werden. Die Förderung übernimmt die Firma Vulcan Energy. Die Kosten für den Straßenausbau trägt die Stadt Landau, dazu Bürgermeister Lukas Hartmann.
2: Die Stadt wird da einen hohen Betrag investieren, und zwar sind es im Moment unter 20 Millionen Euro, aber es werden im Lauf der nächsten Jahrzehnte mehrere hundert Millionen Euro in der Kernstadt sein. Langfristig wird sich das aber rentieren, weil diese Infrastruktur nach 30 Jahren abgeschrieben ist, aber 80 bis 100 Jahre funktioniert und wir einen sehr günstigen Wärmelieferungsvertrag haben.
1: Autofahrer auf der A65 müssen sich ab morgen auf Einschränkungen an der Anschlussstelle Neustadt Nord einstellen. Wegen fortschreitender Brücken- und Fahrbahnarbeiten wird die Abfahrt aus Richtung Karlsruhe kommenden Donnerstag gesperrt. Die Ausweichstrecke führt über die Anschlussstelle Hasloch. Die Arbeiten auf diesem Streckenabschnitt dauern voraussichtlich bis Ende November. Der Landkreis Südliche Weinstraße baut das Bildungsangebot für die Region weiter aus. Durch eine neue Kooperation mit der Regionalagentur Kommunales Bildungsmanagement soll ein digitales Portal entstehen, das Bürgern den Zugang zu Lern- und Weiterbildungsangeboten erleichtert. Schwerpunkte des Vorhabens sind die Fachkräftesicherung, die Integration sowie die kulturelle Bildung im Landkreis. Und das Beste kommt zum Schluss. Der Kreis Bad Dürkheim hat jetzt 35 Personen bei einer feierlichen Zeremonie eingebürgert. Diese stammen aus insgesamt 16 verschiedenen Nationen. Herzlich willkommen.
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3: Zur Wochenmitte heute ein Wetter, das sich nicht so richtig entscheiden kann. Wir haben auf jeden Fall krasse Temperaturen von fast 30 Grad heute später am Mittag, Nachmittag. Ansonsten aber auch ein bisschen Sonne, ein bisschen Wolken, ein bisschen Regen und ein bisschen Gewitter. Also heute müssen wir uns wirklich auf alles einstellen.
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3: Nach wie vor nichts los auf den Straßen. Ich wünsche euch, egal wo ich euch gerade erwische, eine gute und vor allem eine sichere Fahrt.
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0: Legenden über Legenden, Nationalmannschaftsrekordspieler und Europa- und WM-Sieger. Ja, das alles bekommen wir hier in Lande und Neustadt heute Abend zu sehen, denn die Lotto-Elf kommt nach Hasloch zum Benefizspiel gegen den VfB Hasloch. Edgar Euro-Eddy, die Älteren werden ihn auf jeden Fall noch kennen, du bist Manager der Lotto-Elf. Was macht ihr denn genau?
1: Wir sind eine Stiftung oder wir sind, die Lotto-Elf ist eine Mannschaft, die im Rheinland nur für gute Zwecke spielt. Dazu gehören ein Portfolio von 45 Spielern, alle fast aus der Bundesliga, zweiten Liga oder aus dem Profifußball. Manche haben wir auch aus dem Handball und hoffen, dass viel Geld eingespielt wird für die Lebenshilfe Neustadt.
0: Deren Vorsitzenden der Lebenshilfe, Heinz Busch, haben wir auch am Antennenmikro. Ihr sammelt die Spenden vor allem für eure inklusiven Sportangebote.
2: Da gibt es Bedarfe halt eben an speziellen Sportgeräten, Übungsgeräten. Das wird halt eben auch angeschafft. Dann gibt es immer ein Stück weit Gemeinschaftsgefühl, Trikots oder sowas. Ja. Und der zweite Aspekt ist, wir betreiben hier in Hasloch die integrative Kindertagesstätte Buntspechte, wo Kinder mit und ohne Beeinträchtigung gemeinsam betreut und gefördert werden. Und die haben natürlich auch immer Bedarf.
0: Welche Stars dafür noch einmal die Fußballschuhe schnüren, das verrät uns der Trainer der Lotto 11. Er selbst ist EM-Sieger, zweitmalige Vize-Weltmeister, deutscher Fußballer des Jahres und vor allem FCK-Legende und Ehrenspielführer Hans-Peter Briegel.
3: Also wir spielen mit Fritz Henning im Tor, der Handball-Weltmeister geworden ist, Roger Lutz, der im FCK deutscher Meister war, Thomas Schwaldo, Schalke 04, Rekordnationalspieler, glaube ich, von Polen. Dann spielen natürlich auch mit Erik Durm, der Weltmeister geworden ist. Dann haben wir den Thorsten Lieberknecht, kennt jeder, unser Trainer vom FCK. Der wird eine Halbzeit bei Hasloch mitspielen, eine bei uns.
0: Von den größten aktiven Legenden im Fuß- und Handball bis zum amtierenden FCK-Trainer Thorsten Lieberknecht ist also alles mit dabei und das für den guten Zweck. Heute beim VfB Hasloch unbedingt vorbeischauen.
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0: ist 8 Uhr. Wir schauen auf die Temperaturen. 16 Grad messen wir in Edesheim, 17 Grad bei euch in Hürth und 17 Grad in Gleisweiler.
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2: Ich bin Dirk Zeitler. Mit Beratungen über die Hitzewelle und Dürre dieses Sommers wird die Bundesregierung heute ihre Klausurtagung in Brandenburg abschließen. Konkrete Beschlüsse sollen aber erst in späteren Kabinettssitzungen folgen. Vizekanzler Klingbeil will den Klimaschutz stärker im Grundgesetz verankern. Das sagte er am Abend im ZDF.
3: Die Koalition steht vor wegweisenden Wochen. Das sind die drei wichtigen Landtagswahlen im September und die geplanten großen Reformen, wie etwa bei der Rente, bei denen Kanzler Merz Tempo machen will. Die Klausur in Neu-Hardenberg soll dafür den Startschuss geben und die Stimmung bei Schwarz-Rot verbessern. Aber schon das Thema Klimaschutz, das heute auf der Tagesordnung steht, zeigt, wie schwierig das werden könnte. Die SPD-Minister wollen den Klimaschutz stärker im Grundgesetz verankern. Die Union sieht das eher skeptisch. Thomas Brock, Nachrichtenredaktion.
2: Inmitten der Krise bei Europas größtem Autobauer Volkswagen stehen heute die nächsten Betriebsversammlungen an. Nach dem Auftakt gestern am Stammwerk in Wolfsburg wird VW-Vorstand Blume heute in Emden und Zwickau erwartet. Zwei Werke, die im Zuge der Sparpläne von Schließung bedroht sind. Am Stammwerk in Wolfsburg hatte der VW-Vorstand gestern heftige Kritik für seine Sparpläne geerntet. Fans aus aller Welt trauen um die Country-Ikone Dolly Parton. Die US-Sängerin starb im Alter von 80 Jahren in Nashville, wie ihre PR-Agentur mitteilte. Laut Medienberichten litt sie an Krebs.
4: Es kostet viel Geld, so billig auszusehen. Das war ein Lieblingsspruch der vollbusigen Country-Ikone. Aber Schönheitsoperationen, Schminke, Klunker und blonde Mähne gehörten zum Handwerk des Superstars. Oft sprach Dolly Parton von ihrer Kindheit in Armut als viertältestes von 12 Kindern in einer Hütte in den Smoky Mountains. Ihr Aufstieg und ihre Karriere in Nashville waren sagenhaft. 9 to 5, Jolene, I Will Always Love You wurden Welthits. Dolly wurde reich, baute den Rummelplatz Dollywood und spendete viel Geld für Arme und für Ausbildung. Aus den USA, Tina Eck.
2: Auf einem Hamburger Volksfest haben 23 Fahrgäste eines Kettenkarussells rund 3 Stunden in großer Höhe festgesessen. Das Fahrgeschäft war am späten Abend wegen eines Defekts stehen geblieben. Feuerwehr und Polizei waren mit einem Großaufgebot vor Ort, um das Karussell wieder auf den Boden zu bringen und Panik unter den Fahrgästen zu vermeiden. Kurz nach Mitternacht gelang es, das Karussell wieder in Gang zu setzen.
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5: Ich bin Frederik Stübing. Millionenkosten für Landauer Fernwärmenetz. Der geplante Ausbau der Geothermie-Fernwärme bis 2045 wird die Stadt Landau langfristig mehrere hundert Millionen Euro kosten. Trotz der hohen Investitionen rechnet die Stadtverwaltung mit langfristigen Ersparnissen durch günstige Lieferverträge und die lange Nutzungsdauer des Netzes. Mehr Kita-Plätze für Landau. Das Kinderhaus am Fort wird um ein drittes Geschoss aufgestockt. Durch die Erweiterung verdoppeln sich die Kita-Plätze der Einrichtung der Diakonissen Speyer. Die Bauarbeiten starten 2027 und sollen weitestgehend bei laufendem Betrieb stattfinden. Die Inbetriebnahme ist für Anfang 2028 vorgesehen.
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6: Zur Wochenmitte heute ein Wetter, das sich nicht so richtig entscheiden kann. Wir haben auf jeden Fall krasse Temperaturen von fast 30 Grad heute später Mittag, Nachmittag. Ansonsten aber auch ein bisschen Sonne, ein bisschen Wolken, ein bisschen Regen und ein bisschen Gewitter. Also heute müssen wir uns wirklich auf alles einstellen.
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6: Und wir schauen gemeinsam auf die Straßen. Sieht aktuell aber alles gut und vor allem frei aus. Wenn ihr aber einen Blitzer, Stau oder sonst irgendwas seht, was ihr uns melden möchtet, dann tut das doch gerne unter der 06341 498 498.
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6: Kurz nach 8 und bevor die Arbeit, die Schule, das Studium oder was auch immer jetzt richtig gut losgehen kann, kommt jetzt hier nochmal richtig schöne Musik. Wir hören gleich Michael Patrick Kelly mit OKO. Jetzt aber erstmal keine geringere als Tina Turner mit I Don't Wanna Lose You.
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0: Ich bin's, Helena, hier am Mittwoch für euch bei der Antenne. Und wenn ihr auf die besten Songs aus aller Zeit steht, dann seid ihr hier bei uns ganz genau richtig.
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1: Ich bin Frederik Stübing, hallo. Die Fernwärmeplanung in Landau schreitet weiter voran. Durch Tiefengeothermie soll die Kernstadt bis 2045 umweltfreundlich beheizt werden. Die Förderung übernimmt die Firma Vulcan Energy. Die Kosten für den Straßenausbau trägt die Stadt Landau, dazu Bürgermeister Lukas Hartmann.
2: Die Stadt wird da einen hohen Betrag investieren, und zwar sind es im Moment unter 20 Millionen Euro, aber es werden im Lauf der nächsten Jahrzehnte mehrere hundert Millionen Euro in der Kernstadt sein. Langfristig wird sich das aber rentieren, weil diese Infrastruktur nach 30 Jahren abgeschrieben ist, aber 80 bis 100 Jahre funktioniert und wir einen sehr günstigen Wärmelieferungsvertrag haben.
1: Kinderhaus am Fort wird aufgestockt, mehr Kita-Plätze in Landau. Das Landauer Kinderhaus Die Milchzahntiger wird vergrößert. Um den steigenden Betreuungsbedarf gerecht zu werden, erhält das Gebäude ein zusätzliches Geschoss in Holzbauweise. Dadurch verdoppelt sich die Kapazität der Einrichtung von 2 auf 4 Gruppen. Der Umbau unter Regie der Diakonissen Speyer soll überwiegend 2027 bei laufendem Betrieb stattfinden. Die Fertigstellung der neuen Betreuungsplätze ist für Anfang 2028 geplant. Der Landkreis Südliche Weinstraße baut das Bildungsangebot für die Region weiter aus. Durch eine neue Kooperation mit der Regionalagentur Kommunales Bildungsmanagement soll ein digitales Portal entstehen, das Bürgern den Zugang zu Lern- und Weiterbildungsangeboten erleichtert. Schwerpunkte des Vorhabens sind die Fachkräftesicherung, die Integration sowie die kulturelle Bildung im Landkreis. Autofahrer auf der A65 müssen sich ab morgen auf Einschränkungen an der Anschlussstelle Neustadt Nord einstellen. Wegen fortschreitender Brücken- und Fahrbahnarbeiten wird die Abfahrt aus Richtung Karlsruhe kommenden Donnerstag gesperrt. Die Ausweichstrecke führt über die Anschlussstelle Hasloch. Die Arbeiten auf diesem Streckenabschnitt dauern voraussichtlich bis Ende November. Und das Beste kommt zum Schluss. Die Stadt Landau hat jetzt die Gewinne der Aktion Sicherer Schulweg verteilt. Die Erstklässlerin Anna Todorow erhielt für ihren ersten Platz ein brandneues Fahrrad. Herzlichen Glückwunsch.
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3: Zur Wochenmitte heute ein Wetter, das sich nicht so richtig entscheiden kann. Wir haben auf jeden Fall krasse Temperaturen von fast 30 Grad heute später am Mittag, Nachmittag. Ansonsten aber auch ein bisschen Sonne, ein bisschen Wolken, ein bisschen Regen und ein bisschen Gewitter. Also heute müssen wir uns wirklich auf alles einstellen.
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3: Nach wie vor nichts los auf den Straßen. Ich wünsche euch, egal wo ich euch gerade erwische, eine gute und vor allem eine sichere Fahrt.
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0: war, ist und bleibt das Gesprächsthema der Woche in Landau-Neustadt und mittlerweile auch deutschlandweit, das Derby am Freitag. Waldhof Mannheim für den FCK. Das könnte jetzt so einige Konsequenzen mit sich ziehen, oder Freddy?
1: Ja, absolut. Für alle, die es wie auch immer noch nicht so richtig mitbekommen haben, hier nochmal die Kurzfassung. Beim Pokalspiel am Freitag gab es eine über 30-minütige Unterbrechung, weil Waldhof-Fans den Platz gestürmt haben. Es wurden hunderte Bengalos gezündet und teilweise wild um sich geworfen. Dabei wurden über 30 Polizisten und fast 100 Fußballfans verletzt. Unter anderem kamen auch Pferde und Hunde im Stadion zum Einsatz.
0: Ah, die armen Tiere.
1: Ja, absolut. Genau das hat jetzt auch unter anderem die Tierschutzorganisation PETA auf den Schirm gerufen. Die schreiben von einem Horroreinsatz von Polizeipferden. Da die Pferde in die Schussbahn von Bengalos geraten sind, hat PETA jetzt Anzeige beim Veterinäramt erstattet. Sowohl gegen die unbekannten Bengalo-Werfer, aber auch gegen die verantwortlichen Polizisten. Außerdem fordern sie, Pferde im Polizeidienst künftig komplett zu verbieten.
0: Krass, was ein Fußballspiel noch so mit sich ziehen kann. Erwartet die Vereine denn auch noch was?
1: Ja klar, auch die Vereine werden noch eine saftige Strafe bekommen. Es wird spekuliert um mehrere 100.000 Euro an Geldstrafen. Auch ein Fanausschluss wäre natürlich möglich. Die Gewalt ist am Freitag jetzt aber so eskaliert, dass die Polizeigewerkschaft jetzt noch weitere Konsequenzen fordert. Die Vereine sollen sich bei Hochrisikospielen direkt an den Einsatzkosten beteiligen. Bei 1.500 Polizisten kommt da so richtig was zusammen. Bis jetzt bezahlen das, ja, die Steuerzahler.
0: Oha, ja, was sagt ihr denn? Sollen Fußballvereine für Polizeikosten selbst aufkommen? Schreibt uns gerne mal per WhatsApp an die 06341 498 498.
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0: Es ist 9 Uhr. Wir schauen auf die Temperaturen. Wir messen 17 Grad bei euch in Bad Dürkheim, 18 Grad in Germersheim und 17 Grad in Wörth.
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3: Ich bin Dirk Zeitler. Auf Schloss Neuhardenberg in Brandenburg geht heute die Kabinettsklausur der Bundesregierung zu Ende. Am zweiten Tag soll es um die Folgen von Hitze und Dürre in diesem Sommer gehen, aber auch erneut um die Wettbewerbsfähigkeit der deutschen Wirtschaft. Beschlüsse werden heute nicht erwartet.
4: Die Beratungen in idyllischer Schlossatmosphäre sind für Kanzler Friedrich Merz und seine Regierungsmannschaft wohl der Auftakt für einen eher stürmischen Herbst. Da stehen drei wichtige Landtagswahlen an und Schwarz-Rot will große Reformen auf den Weg bringen. Rente, Krankenkassenbeiträge oder Entbürokratisierung sollen bis zum Jahresende abgehakt sein. Dafür braucht es allerdings Einigkeit in der Koalition und das könnte schwierig werden. Denn bei den Themen Klimaschutz ins Grundgesetz oder auch der Ausweitung der Zuckersteuer dürfte es wohl nicht ganz so harmonisch weitergehen wie jetzt in Neuhardenberg. Diana Kramer, Nachrichtenredaktion.
3: Inmitten der Krise bei Europas größtem Autobauer Volkswagen stehen heute die nächsten Betriebsversammlungen an. Nach dem Auftakt gestern am Stammwerk in Wolfsburg wird VW-Vorstand Blume heute in Emden und Zwickau erwartet. Zwei Werke, die im Zuge der Sparpläne von Schließung bedroht sind. Am Stammwerk in Wolfsburg hatte der VW-Vorstand gestern heftige Kritik für seine Sparpläne geerntet. Die weltgrößte Computerspielemesse Gamescom beginnt heute in Köln. Dort präsentieren sich deutlich mehr als 1600 Firmen, Verbände und andere Organisationen. Die Veranstalter sprechen von einem Rekord.
5: Rund 350.000 Gaming-Fans werden hier in den nächsten Tagen erwartet, gut zwei Drittel davon aus dem Ausland. Die können unter anderem die neuesten Spiele ausprobieren und stehen dafür zum Teil lange in der Schlange. Die Gaming-Branche ist für die Wirtschaft enorm wichtig, das zeigt sich auch an der politischen Prominenz. Neben Finanzminister Klingbeil und Forschungsministerin Bär wird erstmals auch ein Bundespräsident auf der Messe sprechen. Frank-Walter Steinmeier ist Gastredner beim Gamescom-Kongress. Aus Köln, Thomas Bremser.
3: Fans in aller Welt trauern um die Country-Ikone Dolly Parton. Die US-Sängerin starb im Alter von 80 Jahren in Nashville, wie ihre PR-Agentur mitteilte. Laut Medienberichten litt Parton an Krebs.
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6: Mit Frederik Stübing einen schönen Mittwoch. Mehr Kita-Plätze für Landau. Das Kinderhaus am Fort wird um ein drittes Geschoss aufgestockt. Durch die Erweiterung verdoppeln sich die Kita-Plätze der Einrichtung der Diakonissen Speyer. Die Bauarbeiten starten 2027 und sollen weitestgehend bei laufendem Betrieb stattfinden. Die Inbetriebnahme ist für Anfang 2028 vorgesehen. Millionenkosten für Landauer Fernwärmenetz. Der geplante Ausbau der Geothermie-Fernwärme bis 2045 wird die Stadt Landau langfristig mehrere hundert Millionen Euro kosten. Trotz der hohen Investitionen rechnet die Stadtverwaltung mit langfristigen Ersparnissen durch günstige Lieferverträge und die lange Nutzungsdauer des Netzes.
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0: Zur Wochenmitte heute ein Wetter, das sich nicht so richtig entscheiden kann. Wir haben auf jeden Fall krasse Temperaturen von fast 30 Grad heute später am Mittag, Nachmittag. Ansonsten aber auch ein bisschen Sonne, ein bisschen Wolken, ein bisschen Regen und ein bisschen Gewitter. Also heute müssen wir uns wirklich auf alles einstellen.
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0: Und wir schauen gemeinsam auf die Straßen. Sieht aktuell aber alles gut und vor allem frei aus. Wenn ihr aber einen Blitzer, Stau oder sonst irgendwas seht, was ihr uns melden möchtet, dann tut das doch gerne unter der 06341 498 498.
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0: Es ist kurz nach 9 und wenn ihr jetzt ein bisschen Inspiration braucht, ja, was kann man denn noch so Schönes hier in unserer Region tun? Dann unbedingt dranbleiben. Nach nur zwei Songs kommt hier unser Freizeittipp.
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1: Zur Wochenmitte heute ein Wetter, das sich nicht so richtig entscheiden kann. Wir haben auf jeden Fall krasse Temperaturen von fast 30 Grad heute später am Mittag, Nachmittag. Ansonsten aber auch ein bisschen Sonne, ein bisschen Wolken, ein bisschen Regen und ein bisschen Gewitter. Also heute müssen wir uns wirklich auf alles einstellen.
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1: Nach wie vor nichts los auf den Straßen. Ich wünsche euch, egal wo ich euch gerade erwische, eine gute und vor allem eine sichere Fahrt.
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0: Leckere Weine, tolle Atmosphäre, tanzbare Musik. Ja, das ist eigentlich auf jedem Fest in Landau, Speyer und der gesamten Pfalz so. Die Stadt Neustadt legt jetzt nochmal eine Schippe drauf. Diesen Freitag findet hier das Marktplatzkonzert statt. Und dafür wird sogar eine Band aus Italien kommen. Wir sprechen mit Rainer Klund darüber. Er ist der Veranstalter. Rainer, was ist denn das für ein Konzert genau?
1: Ja, Marktplatzkonzert gibt es schon seit 7 Jahren. Ein Jahr hatten wir Pause wegen Corona, aber das ist eine feste Veranstaltungsreihe, wo wir immer wieder gute Bands an den Start kriegen. Historisches Ambiente, ganz wunderbarer Platz, der historische Marktplatz Neustadt. Wir haben immer wieder Tribute-Bands, wir hatten auch schon Original-Bands. Dieses Jahr kommt eine Band aus Italien, die heißt New Dressed, wie der Song von Depeche Mode.
0: New Dressed aus Italien, das klingt richtig gut. Für wen ist denn die Veranstaltung was?
1: Es geht von 30 bis 70. Ja, es ist ganz generationenübergreifend, kann man fast sagen. Es gibt ganz viele Fans von Depeche Mode, die schon ewig Fans sind und auch schon ein gewisses Alter erreicht haben, wie die Band selbst ja auch. Aber es gibt ganz viele junge Leute, die das auch einsteigen und sagen, diese Musik gefällt mir gut, ich kenne die ganzen Hits von denen auch. Und das ist das Besondere, es ist ein Mehrgenerationenkonzert in dem Sinn, ja.
0: Ein Zusammenkommen für Jung und Alt, sowas lieben wir doch. Wenn ihr Bock auf die Veranstaltung habt, der Vorverkauf läuft über reservix.de.
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0: Temperatur und wir messen 18 Grad bei euch in Landau, 19 Grad in Neustadt und 19 Grad auch in Speyer.
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3: Ich bin Dirk Zeitler. Inmitten der Krise bei Europas größtem Autobauer Volkswagen stehen heute die nächsten Betriebsversammlungen an. Nach dem Auftakt gestern am Stammwerk in Wolfsburg wird VW-Vorstand Blume heute in Emden und Zwickau erwartet. Zwei der Werke, die im Zuge der Sparpläne von Schließungen bedroht sind.
4: Auch wenn Konzernchef Blume zuletzt immer wieder betonte, dass Werksschließungen noch nicht beschlossen sind, der Empfang an den Standorten in Ostfriesland und Sachsen dürfte nicht besonders freundlich ausfallen. Die Beschäftigten wollen Antworten, Tausende bangen um ihre Jobs. Der VW-Vorstand spricht von der größten Transformation der Unternehmensgeschichte. Um den Konzern zukunftsfähig zu machen, seien Sparmaßnahmen unvermeidbar. Und so sagte Blume gestern in Wolfsburg, dazu gehöre auch der Abbau von Stellen. Diana Kramer, Nachrichtenredaktion.
3: Auf Schloss Neuhardenberg in Brandenburg geht heute die Kabinettsklausur der Bundesregierung zu Ende. Am zweiten Tag soll es um die Folgen von Hitze und Dürre in diesem Sommer gehen, aber auch erneut um die Wettbewerbsfähigkeit der deutschen Wirtschaft. Beschlüsse werden heute nicht erwartet. Die weltweit größte Computerspielemesse Gamescom beginnt heute in Köln. Dort präsentieren sich deutlich mehr als 1600 Firmen, Verbände und andere Organisationen. Die Veranstalter sprechen von einem Rekord.
5: Rund 350.000 Gaming-Fans werden hier in den nächsten Tagen erwartet, gut zwei Drittel davon aus dem Ausland. Die können unter anderem die neuesten Spiele ausprobieren und stehen dafür zum Teil lange in der Schlange. Die Gaming-Branche ist für die Wirtschaft enorm wichtig, das zeigt sich auch an der politischen Prominenz. Neben Finanzminister Klingbeil und Forschungsministerin Bär wird erstmals auch ein Bundespräsident auf der Messe sprechen. Frank-Walter Steinmeier ist Gastredner beim Gamescom-Kongress. Aus Köln, Thomas Bremser.
3: Bei einem Feuer in einer Entbindungsstation in Pakistans Hauptstadt Islamabad sind 15 Babys gestorben. Ursache sei die Fehlfunktion einer Klimaanlage gewesen, teilten örtliche Rettungskräfte mit. Nur eines der Neugeborenen der Station sei gerettet worden.
2: Und jetzt noch mehr Informationen aus unserer Region.
6: Ich bin Frederik Stübing. Millionenkosten für Landauer Fernwärmenetz. Der geplante Ausbau der Geothermie-Fernwärme bis 2045 wird die Stadt Landau langfristig mehrere hundert Millionen Euro kosten. Trotz der hohen Investitionen rechnet die Stadtverwaltung mit langfristigen Ersparnissen durch günstige Lieferverträge und die lange Nutzungsdauer des Netzes. Mehr Kita-Plätze für Landau. Das Kinderhaus am Fort wird um ein drittes Geschoss aufgestockt. Durch die Erweiterung verdoppeln sich die Kita-Plätze der Einrichtung der Diakonissen Speyer. Die Bauarbeiten starten 2027 und sollen weitestgehend bei laufendem Betrieb stattfinden. Die Inbetriebnahme ist für Anfang 2028 vorgesehen.
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0: Und so langsam wird es auf jeden Fall wärmer. Wir erreichen später am Mittag, Nachmittag Maxi-Werte von tatsächlich 28 Grad. Was jetzt so warm klingt, sieht aber gar nicht so warm aus. Wir haben trotzdem immer mal wieder kurzen Regen, dichte graue Wolken und ab und zu eben auch ein bisschen Sonne.
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0: Und wir schauen gemeinsam auf die Straßen, sieht aktuell aber alles gut und vor allem frei aus. Wenn ihr aber einen Blitzer, Stau oder sonst irgendwas seht, was ihr uns melden möchtet, dann tut das doch gerne unter der 06341 498 498.
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0: Und ein Blitzer wurde auch gemeldet. In Gottramstein am Krankenhaus wird aktuell in beide Richtungen geblitzt. Hier ist 30 erlaubt. Ich wünsche euch noch eine gute Fahrt.
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0: Kurz nach 10 und hier geht's weiter mit richtig guter Musik. Wir hören gleich Shaboozy mit A Bar Song. Jetzt hier aber erstmal für euch Crowded House mit Weather With You.
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0: Ich bin's, Helena, hier am Mittwoch für euch bei der Antenne. Und wenn ihr auf die besten Songs aus aller Zeit steht, dann seid ihr hier bei uns ganz genau richtig. Nachhaltig wärmen, ein schwieriges Thema für viele in Neustadt und Speyer. In Landau geht's aber jetzt bei dem Thema Fernwärme ordentlich voran. Die Landauer Stadtverwaltung hat gemeinsam mit der Energie Südwest jetzt den Plan für den Fernwärmeausbau vorgestellt. Bürgermeister aus Landau, Lukas Hartmann, wie geht's denn jetzt los?
1: Wir wollen eine Fernwärmesatzung beschließen. Das bedeutet, dass wir ähnlich wie bei Müll, Wasser und Abwasser wollen, dass in einzelnen Quartieren in dem Fall alle Häuser und Wohnungen angeschlossen werden an ein Fernwärmenetz, darüber also auch geheizt wird, und dadurch stellen wir sicher, dass es möglichst wenig Baustellen gibt und möglichst geringe Kosten für die Bürgerinnen und Bürger.
0: Was ist denn, wenn sich jetzt Haushalte vor kurzem erst ein anderes Heizsystem, zum Beispiel eine Gasheizung, angeschafft haben? Was bedeutet das für Sie?
1: Das bedeutet, dass ich die noch maximal 15 Jahre benutzen kann, und dann muss ich eine Gasheizung haben, die ähnlich ökologisch funktioniert wie die Fernwärme. Das ist praktisch nicht möglich. Aber wenn jemand trotzdem irgendwie eine Konstellation findet, an der er nach Gesetzeslage der Bundesrepublik Deutschland eine Alternative hat, gleichwertig, dann muss er sich nicht anschließen. Aber für die allermeisten wird es sinnvoll und günstiger sein.

0: nicht anzuschließen.
1: Jetzt kann man natürlich nicht gleich eine ganze Stadt umkrempeln und mit Fernwärme unterirdisch ausbauen. Wo genau wird denn gestartet?
2: Wir starten im Landauer Süden in der Nähe des bestehenden Geothermiekraftwerks und in der Nähe der Viertel, die heute schon diese Infrastruktur haben, wo sie auch funktioniert und es keine Probleme im Winter gibt. Wir wollen die Südstadt, den Landauer Südwesten und Teile der Innenstadt, und zwar dort, wo wir die letzten Jahre schon die Straßen saniert haben. Da haben wir nämlich meistens die Fernwärme gleich mit reingelegt, anschließen.
1: Wir sind gespannt, wie es bei dem Thema weitergeht. Wir halten euch auf jeden Fall auf dem Laufenden.

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1: Ich bin Frederik Stübing, hallo. Die Fernwärmeplanung in Landau schreitet weiter voran. Durch Tiefengeothermie soll die Kernstadt bis 2045 umweltfreundlich beheizt werden. Die Förderung übernimmt die Firma Vulcan Energy. Die Kosten für den Straßenausbau trägt die Stadt Landau, dazu Bürgermeister Lukas Hartmann.
2: Die Stadt wird da einen hohen Betrag investieren, und zwar sind es im Moment unter 20 Millionen Euro, aber es werden im Lauf der nächsten Jahrzehnte mehrere hundert Millionen Euro in der Kernstadt sein. Langfristig wird sich das aber rentieren, weil diese Infrastruktur nach 30 Jahren abgeschrieben ist, aber 80 bis 100 Jahre funktioniert und wir einen sehr günstigen Wärmelieferungsvertrag haben.
1: Kinderhaus am Fort wird aufgestockt, mehr Kita-Plätze in Landau. Das Landauer Kinderhaus Die Milchzahntiger wird vergrößert. Um den steigenden Betreuungsbedarf gerecht zu werden, erhält das Gebäude ein zusätzliches Geschoss in Holzbauweise. Dadurch verdoppelt sich die Kapazität der Einrichtung von 2 auf 4 Gruppen. Der Umbau unter Regie der Diakonissen Speyer soll überwiegend 2027 bei laufendem Betrieb stattfinden. Die Fertigstellung der neuen Betreuungsplätze ist für Anfang 2028 geplant. Der Landkreis Südliche Weinstraße baut das Bildungsangebot für die Region weiter aus. Durch eine neue Kooperation mit der Regionalagentur Kommunales Bildungsmanagement soll ein digitales Portal entstehen, das Bürgern den Zugang zu Lern- und Weiterbildungsangeboten erleichtert. Schwerpunkte des Vorhabens sind die Fachkräftesicherung, die Integration sowie die kulturelle Bildung im Landkreis. Autofahrer auf der A65 müssen sich ab morgen auf Einschränkungen an der Anschlussstelle Neustadt Nord einstellen. Wegen fortschreitender Brücken- und Fahrbahnarbeiten wird die Abfahrt aus Richtung Karlsruhe kommenden Donnerstag gesperrt. Die Ausweichstrecke führt über die Anschlussstelle Hasloch. Die Arbeiten auf diesem Streckenabschnitt dauern voraussichtlich bis Ende November. Und das Beste kommt zum Schluss. Die Stadt Landau hat jetzt die Gewinne der Aktion Sicherer Schulweg verteilt. Die Erstklässlerin Anna Todorow erhielt für ihren ersten Platz ein brandneues Fahrrad. Herzlichen Glückwunsch.
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3: Und so langsam wird es auf jeden Fall wärmer. Wir erreichen später am Mittag, Nachmittag Maxi-Werte von tatsächlich 28 Grad. Was jetzt so warm klingt, sieht aber gar nicht so warm aus. Wir haben trotzdem immer mal wieder kurzen Regen, dichte graue Wolken und ab und zu eben auch ein bisschen Sonne.
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3: Nach wie vor nichts los auf den Straßen. Ich wünsche euch, egal wo ich euch gerade erwische, eine gute und vor allem eine sichere Fahrt.
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3: Und ein Blitzer wurde auch gemeldet. In Gottramstein am Krankenhaus wird aktuell in beide Richtungen geblitzt. Hier ist 30 erlaubt. Ich wünsche euch noch eine gute Fahrt.
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5: Ganz leichte DAX-Verluste zu Beginn des Handels an der Frankfurter Börse. Im frühen Geschäft büßt der DAX zunächst 0,1% auf 26.240 Punkte ein. Nach dem Kursanstieg gestern ist zunächst etwas Ruhe bei den Anlegern eingekehrt. Sie warten auf die Bekanntgabe neuer Quartalszahlen des US-Chip-Konzerns Nvidia später am Tag. Hier klettern zunächst einmal die Kurse von Heidelberg Materials, Deutsche Bank und Airbus. Die größten Verlierer unter den Standardwerten heißen bisher SAP, Scout24 und Siemens Energy. Der Euro zeigt sich am Vormittag mit einem $16,70 stabil. Aus Frankfurt, Klaus Bente.
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0: Legenden über Legenden, Nationalmannschaftsrekordspieler und Europa- und WM-Sieger. Ja, das alles bekommen wir hier in Lande und Neustadt heute Abend zu sehen, denn die Lotto 11 kommt nach Hasloch zum Benefizspiel gegen den VfB Hasloch. Edgar Euro-Eddy, die Älteren werden ihn auf jeden Fall noch kennen, du bist im Manager der Lotto 11. Was macht ihr denn genau?
1: Wir sind eine Stiftung oder wir sind, die Lotto 11 ist eine Mannschaft, die im Rheinland nur für gute Zwecke spielt. Dazu gehören ein Portfolio von 45 Spielern, alle fast aus der Bundesliga, zweiten Liga oder aus dem Profifußball. Manche haben wir auch aus dem Handball und hoffen, dass viel Geld eingespielt wird für die Lebenshilfe Neustadt.
0: Deren Vorsitzenden der Lebenshilfe, Heinz Busch, haben wir auch am Antennenmikro. Ihr sammelt die Spenden vor allem für eure inklusiven Sportangebote.
2: Da gibt es Bedarfe halt eben an speziellen Sportgeräten, Übungsgeräten. Das wird halt eben auch angeschafft. Dann gibt es immer ein Stück weit Gemeinschaftsgefühl, Trikots oder sowas. Ja. Und der zweite Aspekt ist, wir betreiben hier in Hasloch die integrative Kindertagesstätte Buntspechte, wo Kinder mit und ohne Beeinträchtigung gemeinsam betreut und gefördert werden. Und die haben natürlich auch immer Bedarf.
0: Welche Stars dafür noch einmal die Fußballschuhe schnüren? Das verrät uns der Trainer der Lotto 11. Er selbst ist EM-Sieger, zweitmalige Vize-Weltmeister, deutscher Fußballer des Jahres und vor allem FCK-Legende und Ehrenspielführer Hans-Peter Briegel.
3: Also wir spielen mit Fritz Henning im Tor, der Handball-Weltmeister geworden ist, Roger Lutz, der im FCK deutscher Meister war, Thomas Waldo, Schalke 04, Rekordnationalspieler, glaube ich, von Polen. Dann spielen natürlich auch mit Erik Durm, der Weltmeister geworden ist. Dann haben wir den Thorsten Lieberknecht, kennt jeder, unser Trainer vom FCK. Der wird eine Halbzeit bei Hasloch mitspielen, eine bei uns.
0: Von den größten aktiven Legenden im Fuß- und Handball bis zum amtierenden FCK-Trainer Thorsten Lieberknecht ist also alles mit dabei und das für den guten Zweck. Heute beim VfB Hasloch unbedingt vorbeischauen.
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0: schauen auf die Temperaturen. 20 Grad messen wir in Maikammer, 19 Grad in Bellheim und 20 Grad bei euch in Gleisweiler.
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3: Ich bin Dirk Zeitler. Auf Schloss Neuhardenberg in Brandenburg geht heute die Kabinettsklausur der Bundesregierung zu Ende. Am zweiten Tag soll es um die Folgen von Hitze und Dürre in diesem Sommer gehen, aber auch erneut um die Wettbewerbsfähigkeit der deutschen Wirtschaft. Beschlüsse werden heute nicht erwartet.
4: Mehr Bäume in unseren Städten, Klimaanlagen in den Krankenhäusern. Noch sind SPD und CDU nicht komplett auf einer Linie, wenn es darum geht, sich besser gegen Extremhitze und den Klimawandel zu wappnen. Auf der Agenda heute stehen aber auch wieder die Themen Wirtschaftswachstum und Bürokratieabbau. Kanzler Merz will da Tempo machen. Und nicht nur er stellt klar, die Stimmung bei uns ist top, trotz der miesen Umfragewerte. Claudia Wächter, Nachrichtenredaktion.
3: Zehntausende Stellen und 4 Werke sollen bei Europas größtem Autobauer in Gefahr sein. Um geplante Sparmaßnahmen zu erläutern, trifft der VW-Vorstand nun an mehreren Standorten auf die Belegschaft. Nach dem Auftakt gestern am Stammwerk in Wolfsburg wird VW-Vorstand Blume heute in Emden und Zwickau erwartet. 2 der Werke, die im Zuge der Sparpläne von Schließungen bedroht sind. Fans in aller Welt trauern um die Country-Ikone Dolly Parton. Auch zahlreiche Promis und Spitzenpolitiker ehren die mit 80 Jahren an Krebs verstorbene Sängerin.
5: Millionen Fans weltweit trauern in den sozialen Medien. Auf Dolly Partons Sternenplakette auf Hollywoods Walk of Fame liegen Blumensträuße und in New York wurde am Abend die Spitze des Empire State Buildings in glitzerndes rosa Licht getaucht. Musikerkollegen schreiben zum Beispiel, die Welt ohne Dolly Parton sei weniger funkelnd. Elton John würdigt Parton als gigantische Künstlerin mit dem gütigsten Herz. Taylor Swift schreibt, Dolly Parton besaß das sanfteste Herz, wenn es um die Nöte anderer ging und ein Rückgrat aus Stahl, mit dem sie ihre Werte als Künstlerin verteilte. US-Präsident Donald Trump hat die Fahnen in den gesamten USA für eine Woche auf Halbmast setzen lassen. Onni Tochau, Nachrichtenredaktion.
3: Zum Sport. Nach dem eskalierten Südwestderby im DFB-Pokal lädt der baden-württembergische Innenminister Hagel Fußballvereine zu einem Gespräch nach Stuttgart. Es gehe darum, klare Vereinbarungen zu treffen, heißt es in der Einladung. Gewalt habe in den Stadien kein Platz. Das Treffen ist demnach für den 3. September geplant.
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6: Mit Frederik Stübing einen schönen Mittwoch. Mehr Kita-Plätze für Landau. Das Kinderhaus am Fort wird um ein 3. Geschoss aufgestockt. Durch die Erweiterung verdoppeln sich die Kita-Plätze der Einrichtung der Diakonissen Speyer. Die Bauarbeiten starten 2027 und sollen weitestgehend bei laufendem Betrieb stattfinden. Die Inbetriebnahme ist für Anfang 2028 vorgesehen. Millionenkosten für Landauer Fernwärmenetz. Der geplante Ausbau der Geothermie-Fernwärme bis 2045 wird die Stadt Landau langfristig mehrere hundert Millionen Euro kosten. Trotz der hohen Investitionen rechnet die Stadtverwaltung mit langfristigen Ersparnissen durch günstige Lieferverträge und die lange Nutzungsdauer des Netzes.
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0: Und so langsam wird es auf jeden Fall wärmer. Wir erreichen später am Mittag, Nachmittag Maxi-Werte von tatsächlich 28 Grad. Was jetzt so warm klingt, sieht aber gar nicht so warm aus. Wir haben trotzdem immer mal wieder kurzen Regen, dichte graue Wolken und ab und zu eben auch ein bisschen Sonne.
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0: Und wir schauen gemeinsam auf die Straßen, sieht aktuell aber alles gut und vor allem frei aus. Wenn ihr aber einen Blitzer, Stau oder sonst irgendwas seht, was ihr uns melden möchtet, dann tut das doch gerne unter der 06341 498 498.
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0: Es ist auf jeden Fall Gesprächsthema, egal wo. Das Derby-Spiel am Wochenende. Wie jetzt die Konsequenzen sind und wie es weitergeht, darüber sprechen wir hier gleich nach nur 2 Songs.
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0: war, ist und bleibt das Gesprächsthema der Woche in Landau-Neustadt und mittlerweile auch deutschlandweit, das Derby am Freitag. Waldhof Mannheim für den FCK. Das könnte jetzt so einige Konsequenzen mit sich ziehen, oder Freddy?
1: Ja, absolut. Für alle, die es wie auch immer noch nicht so richtig mitbekommen haben, hier nochmal die Kurzfassung. Beim Pokalspiel am Freitag gab es eine über 30-minütige Unterbrechung, weil Waldhof-Fans den Platz gestürmt haben. Es wurden hunderte Bengalos gezündet und teilweise wild um sich geworfen. Dabei wurden über 30 Polizisten und fast 100 Fußballfans verletzt. Unter anderem kamen auch Pferde und Hunde im Stadion zum Einsatz.
0: Die armen Tiere.
1: Ja, absolut. Genau das hat jetzt auch unter anderem die Tierschutzorganisation PETA auf den Schirm gerufen. Die schreiben von einem Horroreinsatz von Polizeipferden. Da die Pferde in die Schussbahn von Bengalos geraten sind, hat PETA jetzt Anzeige beim Veterinäramt erstattet. Sowohl gegen die unbekannten Bengalo-Werfer, aber auch gegen die verantwortlichen Polizisten. Außerdem fordern sie, Pferde im Polizeidienst künftig komplett zu verbieten.
0: Krass, was ein Fußballspiel noch so mit sich ziehen kann. Erwartet die Vereine denn auch noch was?
1: Ja klar, auch die Vereine werden noch eine saftige Strafe bekommen. Es wird spekuliert um mehrere 100.000 Euro an Geldstrafen. Auch ein Fanausschluss wäre natürlich möglich. Die Gewalt ist am Freitag jetzt aber so eskaliert, dass die Polizeigewerkschaft jetzt noch weitere Konsequenzen fordert. Die Vereine sollen sich bei Hochrisikospielen direkt an den Einsatzkosten beteiligen. Bei 1.500 Polizisten kommt da so richtig was zusammen. Bis jetzt bezahlen das, ja, die Steuerzahler.
0: Oha, ja, was sagt ihr denn? Sollen Fußballvereine für Polizeikosten selbst aufkommen? Schreibt uns gerne mal per WhatsApp an die 06341 94 8 94 8.
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1: Mit Frederik Stübing einen schönen Mittwoch. Kinderhaus am Fort wird aufgestockt, mehr Kita-Plätze in Landau. Das Landauer Kinderhaus Die Milchzahntiger wird vergrößert. Um den steigenden Betreuungsbedarf gerecht zu werden, erhält das Gebäude ein zusätzliches Geschoss in Holzbauweise. Dadurch verdoppelt sich die Kapazität der Einrichtung von 2 auf 4 Gruppen. Der Umbau unter Regie der Diakonissen Speyer soll überwiegend 2027 bei laufendem Betrieb stattfinden. Die Fertigstellung der neuen Betreuungsplätze ist für Anfang 2028 geplant. Die Fernwärmeplanung in Landau schreitet weiter voran. Durch Tiefengeothermie soll die Kernstadt bis 2045 umweltfreundlich beheizt werden. Die Förderung übernimmt die Firma Vulcan Energy. Die Kosten für den Straßenausbau trägt die Stadt Landau, dazu Bürgermeister Lukas Hartmann.
2: Die Stadt wird da einen hohen Betrag investieren, und zwar sind es im Moment unter 20 Millionen Euro, aber es werden im Lauf der nächsten Jahrzehnte mehrere hundert Millionen Euro in der Kernstadt sein. Langfristig wird sich das aber rentieren, weil diese Infrastruktur nach 30 Jahren abgeschrieben ist, aber 80 bis 100 Jahre funktioniert und wir einen sehr günstigen Wärmelieferungsvertrag haben.
1: Autofahrer auf der A65 müssen sich ab morgen auf Einschränkungen an der Anschlussstelle Neustadt Nord einstellen. Wegen fortschreitender Brücken- und Fahrbahnarbeiten wird die Abfahrt aus Richtung Karlsruhe kommenden Donnerstag gesperrt. Die Ausweichstrecke führt über die Anschlussstelle Hasloch. Die Arbeiten auf diesem Streckenabschnitt dauern voraussichtlich bis Ende November. Der Landkreis Südliche Weinstraße baut das Bildungsangebot für die Region weiter aus. Durch eine neue Kooperation mit der Regionalagentur Kommunales Bildungsmanagement soll ein digitales Portal entstehen, das Bürgern den Zugang zu Lern- und Weiterbildungsangeboten erleichtert. Schwerpunkte des Vorhabens sind die Fachkräftesicherung, die Integration sowie die kulturelle Bildung im Landkreis. Und das Beste kommt zum Schluss. Der Kreis Bad Dürkheim hat jetzt 35 Personen bei einer feierlichen Zeremonie eingebürgert. Diese stammen aus insgesamt 16 verschiedenen Nationen. Herzlich willkommen.
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3: Und so langsam wird es auf jeden Fall wärmer. Wir erreichen später am Mittag, Nachmittag Maxiwerte von tatsächlich 28 Grad. Was jetzt so warm klingt, sieht aber gar nicht so warm aus. Wir haben trotzdem immer mal wieder kurzen Regen, dichte graue Wolken und ab und zu eben auch ein bisschen Sonne.
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3: Nach wie vor nichts los auf den Straßen. Ich wünsche euch, egal wo ich euch gerade erwische, eine gute und vor allem eine sichere Fahrt.
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1: August 2002. Céline Dion steigt mit I'm Alive in die Charts ein. Ein Song, der nur so sprüht vor Lebensfreude. Céline singt nämlich davon, wie lebendig sie sich fühlt. Und sie ist erfüllt und geht komplett auf in ihrer Rolle als Mutter und ist einfach nur in das Leben verliebt. Und dieser Song passt einfach perfekt zu der Stimmung, die sie in der Zeit damals hat. Als es für sie nämlich darum geht, ein neues Album aufzunehmen, da ist sie Feuer und Flamme. Sie hat gerade 2 Jahre Pause hinter sich und kann es die Tage vor der ersten Aufnahme kaum erwarten, endlich wieder im Studio zu sein. Die Songs, die sie für das Album einsingt, die sind, während sie Pause gemacht hat, von anderen für sie geschrieben worden. Aber es fühlt sich trotzdem so an, als wären diese Songs sozusagen noch ein Stückchen näher an ihr selbst. Noch näher an ihren Gefühlen und ihren Emotionen. Denn nach so einer langen Pause, da hat man nun mal viel zu erzählen. Und so hat sie einige Themen, die sie berühren und über die sie auch singen will. Ihre Pause war für sie ein absolutes Abenteuer, sagt sie. Es gab keinen Druck, es war entspannt, easy, aber eben auch voller Power, bewusst und kontrolliert. Und all das spiegelt sich auch irgendwie in diesen Songs wieder, auch wenn sie sie nicht selbst geschrieben hat. Und so schafft es I'm Alive in die Top 10 in vielen Ländern und wird ein

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1: 12 Uhr, wir schauen auf die Temperaturen. 22 Grad messen wir in Roth, 23 Grad in Herxheim und 23 Grad in Impflingen.
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3: Ich bin Dirk Zeitler. Finanzminister Klingbeil will keine Extrasteuer auf zuckerfreie Getränke erheben. Das mache ich nicht, das wird nicht kommen, erklärte der SPD-Chef auf Instagram. Eine Zuckersteuer auf zuckerfreie Getränke ergebe keinen Sinn. Gestern war ein Papier aus Klingbeils Ministerium öffentlich geworden, in dem vorgeschlagen wurde, neben Limonaden unter anderem auch Zero- und Light-Getränke, Biermischgetränke, Haferdrinks und Fertigcafés der Zuckersteuer zu unterwerfen. Die weltgrößte Computerspiel- und Videospielmesse Gamescom hat mit einem starken Ausstellerplus einen Rekordwert verbucht. Wie die Veranstalter nach dem Start des fünftägigen Events in Köln mitteilten, sind mehr als 1700 Firmen, Verbände und andere Organisationen präsent.
4: Rund 350.000 Gaming-Fans werden hier in den nächsten Tagen erwartet, gut zwei Drittel davon aus dem Ausland. Die können unter anderem die neuesten Spiele ausprobieren und stehen dafür zum Teil lange in der Schlange. Die Gaming-Branche ist für die Wirtschaft enorm wichtig, das zeigt sich auch an der politischen Prominenz. Neben Finanzminister Klingbeil und Forschungsministerin Bär wird erstmals auch ein Bundespräsident auf der Messe sprechen. Frank-Walter Steinmeier ist Gastredner beim Gamescom-Kongress. Aus Köln, Thomas Bremser.
3: Fans in aller Welt trauern um die Country-Ikone Dolly Parton. Auch zahlreiche Promis und Spitzenpolitiker ehren die mit 80 Jahren an Krebs verstorbene Sängerin.
5: Millionen Fans weltweit trauern in den sozialen Medien. Auf Dolly Partons Sternenplakette auf Hollywoods Walk of Fame liegen Blumensträuße und in New York wurde am Abend die Spitze des Empire State Buildings in glitzerndes rosa Licht getaucht. Musikerkollegen schreiben zum Beispiel, die Welt ohne Dolly Parton sei weniger funkelnd. US-Präsident Donald Trump hat die Fahnen in den gesamten USA für eine Woche auf Halbmast setzen lassen. Ronny Tochau, Nachrichtenredaktion.
3: Deutsche Unternehmen haben in den zurückliegenden 12 Monaten deutlich mehr Angriffe ausländischer Geheimdienste wahrgenommen als im Jahr zuvor. Das deckt sich mit der Einschätzung des Bundesamtes für Verfassungsschutz, das seit einigen Monaten auf eine erhöhte Gefährdung hinweist. Nach Angaben des IT-Branchenverbands Bitkom sahen von den Unternehmen, die Sabotage, Spionage oder Diebstahl erlebt haben, 37% einen ausländischen Nachrichtendienst am Werk, nach 28% im Vorjahr.
2: Und jetzt noch mehr Informationen aus unserer Region.
6: Ich bin Frederik Stübing. Millionen Kosten für Landauer Fernwärmenetz. Der geplante Ausbau der Geothermie-Fernwärme bis 2045 wird die Stadt Landau langfristig mehrere hundert Millionen Euro kosten. Trotz der hohen Investitionen rechnet die Stadtverwaltung mit langfristigen Ersparnissen durch günstige Lieferverträge und die lange Nutzungsdauer des Netzes. Mehr Kita-Plätze für Landau. Das Kinderhaus am Fort wird um ein drittes Geschoss aufgestockt. Durch die Erweiterung verdoppeln sich die Kita-Plätze der Einrichtung der Diakonissen Speyer. Die Bauarbeiten starten 2027 und sollen weitestgehend bei laufendem Betrieb stattfinden. Die Inbetriebnahme ist für Anfang 2028 vorgesehen.
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1: Und so langsam wird es auf jeden Fall wärmer. Wir erreichen später am Mittag, Nachmittag Maxiwerte von tatsächlich 28 Grad. Was jetzt so warm klingt, sieht aber gar nicht so warm aus. Wir haben trotzdem immer mal wieder kurzen Regen, dichte graue Wolken und ab und zu eben auch ein bisschen Sonne.
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1: Und wir schauen gemeinsam auf die Straßen. Sieht aktuell aber alles gut und vor allem frei aus. Wenn ihr aber einen Blitzer, Stau oder sonst irgendwas seht, was ihr uns melden möchtet, dann tut das doch gerne unter der 06341 498 498.
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1: Es ist kurz nach 12 und hier geht's jetzt weiter gegen das Mittagstief mit richtig guter Musik. Wir hören gleich Pink mit Runaway. Jetzt hier aber erstmal für euch Lighthouse Family mit Lifted.
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0: Ich bin's, Helena, hier am Mittwoch für euch bei der Antenne. Und wenn ihr auf die besten Songs aus aller Zeit steht, dann seid ihr hier bei uns ganz genau richtig. Leckere Weine, tolle Atmosphäre, tanzbare Musik. Ja, das ist eigentlich auf jedem Fest in Landau, Speyer und der gesamten Pfalz so. Die Stadt Neustadt legt jetzt nochmal eine Schippe drauf. Diesen Freitag findet hier das Marktplatzkonzert statt. Und dafür wird sogar eine Band aus Italien kommen. Wir sprechen mit Rainer Klund darüber. Er ist der Veranstalter. Rainer, was ist denn das für ein Konzert genau?
1: Ja, Marktplatzkonzert gibt es schon seit 7 Jahren. Ein Jahr hatten wir Pause wegen Corona, aber das ist eine feste Veranstaltungsreihe, wo wir immer wieder gute Bands an den Start kriegen. Historisches Ambiente, ganz wunderbarer Platz, der historische Marktplatz Neustadt. Wir haben immer wieder Tribute-Bands, wir hatten auch schon Original-Bands. Dieses Jahr kommt eine Band aus Italien, die heißt New Dressed, wie der Song von Depeche Mode.
0: New Dressed aus Italien, das klingt richtig gut. Für wen ist denn die Veranstaltung was?
1: Es geht von 30 bis 70. Ja, es ist ganz generationenübergreifend, kann man fast sagen. Es gibt ganz viele Fans von Depeche Mode, die schon ewig Fans sind und auch schon ein gewisses Alter erreicht haben, wie die Band selbst ja auch. Aber es gibt ganz viele junge Leute, die dann auch einsteigen und sagen, diese Musik gefällt mir gut, ich kenne die ganzen Hits von denen auch. Und das ist das Besondere, es ist ein Mehrgenerationenkonzert in dem Sinn. Ja.
0: Ein Zusammenkommen für Jung und Alt, sowas lieben wir doch. Wenn ihr Bock auf die Veranstaltung habt, der Vorverkauf läuft über reservix.de.
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1: Ich bin Frederik Stübing, hallo. Die Fernwärmeplanung in Landau schreitet weiter voran. Durch Tiefengeothermie soll die Kernstadt bis 2045 umweltfreundlich beheizt werden. Die Förderung übernimmt die Firma Vulcan Energy. Die Kosten für den Straßenausbau trägt die Stadt Landau, dazu Bürgermeister Lukas Hartmann.
2: Die Stadt wird da einen hohen Betrag investieren, und zwar sind es im Moment unter 20 Millionen Euro, aber es werden im Lauf der nächsten Jahrzehnte mehrere hundert Millionen Euro in der Kernstadt sein. Langfristig wird sich das aber rentieren, weil diese Infrastruktur nach 30 Jahren abgeschrieben ist, aber 80 bis 100 Jahre funktioniert und wir einen sehr günstigen Wärmelieferungsvertrag haben.
1: Kinderhaus am Fort wird aufgestockt, mehr Kita-Plätze in Landau. Das Landauer Kinderhaus Die Milchzahntiger wird vergrößert. Um den steigenden Betreuungsbedarf gerecht zu werden, erhält das Gebäude ein zusätzliches Geschoss in Holzbauweise. Dadurch verdoppelt sich die Kapazität der Einrichtung von 2 auf 4 Gruppen. Der Umbau unter Regie der Diakonissen Speyer soll überwiegend 2027 bei laufendem Betrieb stattfinden. Die Fertigstellung der neuen Betreuungsplätze ist für Anfang 2028 geplant. Der Landkreis Südliche Weinstraße baut das Bildungsangebot für die Region weiter aus. Durch eine neue Kooperation mit der Regionalagentur Kommunales Bildungsmanagement soll ein digitales Portal entstehen, das Bürgern den Zugang zu Lern- und Weiterbildungsangeboten erleichtert. Schwerpunkte des Vorhabens sind die Fachkräftesicherung, die Integration sowie die kulturelle Bildung im Landkreis. Autofahrer auf der A65 müssen sich ab morgen auf Einschränkungen an der Anschlussstelle Neustadt Nord einstellen. Wegen fortschreitender Brücken- und Fahrbahnarbeiten wird die Abfahrt aus Richtung Karlsruhe kommenden Donnerstag gesperrt. Die Ausweichstrecke führt über die Anschlussstelle Hasloch. Die Arbeiten auf diesem Streckenabschnitt dauern voraussichtlich bis Ende November. Und das Beste kommt zum Schluss. Die Stadt Landau hat jetzt die Gewinne der Aktion Sicherer Schulweg verteilt. Die Erstklässlerin Anna Todorow erhielt für ihren ersten Platz ein brandneues Fahrrad. Herzlichen Glückwunsch.
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3: Und so langsam wird es auf jeden Fall wärmer. Wir erreichen später am Mittag, Nachmittag Maxiwerte von tatsächlich 28 Grad. Was jetzt so warm klingt, sieht aber gar nicht so warm aus. Wir haben trotzdem immer mal wieder kurzen Regen, dichte graue Wolken und ab und zu eben auch ein bisschen Sonne.
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3: Nach wie vor nichts los auf den Straßen. Ich wünsche euch, egal wo ich euch gerade erwische, eine gute und vor allem eine sichere Fahrt.
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1: Wir haben 23 Grad in Annweiler und 24 schon bei euch in Duttweiler, Böbingen und Altdorf.
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3: Ich bin Dirk Zeitler. Die Nachricht, dass die geplante Zuckersteuer auch auf zuckerfreie Getränke wie Cola Zero ausgeweitet werden soll, hat eine Welle der Empörung in Deutschland ausgelöst. Bundesfinanzminister Klingbeil stellt jetzt klar, es wird keine Extrasteuer auf zuckerfreie Getränke geben. Das wird nicht kommen, schrieb er auf Instagram.
4: Eine Zuckersteuer auf zuckerfreie Getränke ergibt keinen Sinn, schreibt Klingbeil wörtlich, und damit spricht er den meisten wohl aus dem Herzen. Zum Auslöser der Debatte erklärte er, es sei ein Arbeitspapier an die Öffentlichkeit gelangt, die darin enthaltenen Vorschläge, auch Getränke zu besteuern, die andere Süßungsmittel statt reinem Zucker enthalten, sei weder politisch abgestimmt noch in der Koalition beschlossen. Diana Kramer, Nachrichtenredaktion.
3: VW-Konzernchef Blume hat sich nach dem Auftakt in der Wolfsburger Zentrale den Fragen der Belegschaft im Werk Emden gestellt. Blume landete am Morgen mit einem Flieger des VW Air Service auf dem Flugplatz in Ostfriesland. Die zweite von insgesamt 9 Betriebsversammlungen war mit Spannung erwartet worden, weil der Standort in Emden jüngst immer wieder zu den gefährdeten Werken gezählt wurde. Betriebsrat und Gewerkschaft hatten schon im Juli mit Protesten auf die Berichte über verschärfte Sparpläne des Konzerns reagiert. Die weltgrößte Computerspiel- und Videospielmesse Gamescom hat mit einem starken Ausstellerplus einen Rekordwert verbucht. Wie die Veranstalter nach dem Start des 5-tägigen Events in Köln mitteilten, sind mehr als 1700 Firmen, Verbände und andere Organisationen präsent.
5: Rund 350.000 Gaming-Fans werden hier in den nächsten Tagen erwartet, gut 2 Drittel davon aus dem Ausland. Die können unter anderem die neuesten Spiele ausprobieren und stehen dafür zum Teil lange in der Schlange. Die Gaming-Branche ist für die Wirtschaft enorm wichtig, das zeigt sich auch an der politischen Prominenz. Neben Finanzminister Klingbeil und Forschungsministerin Bär wird erstmals auch ein Bundespräsident auf der Messe sprechen. Frank-Walter Steinmeier ist Gastredner beim Gamescom-Kongress. Aus Köln, Thomas Bremser.
3: Fans in aller Welt trauern um die Country-Ikone Dolly Parton. Auch zahlreiche Promis und Spitzenpolitiker ehren die mit 80 Jahren an Krebs verstorbene Sängerin. Bobstar Elton John würdigte sie als gigantische Künstlerin mit dem gütigsten Herz. US-Präsident Trump ließ die Fahnen im ganzen Land für eine Woche auf Halbmast setzen.
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6: Mit Leo Melchersmann einen schönen Mittwoch. In Landau soll das Kopfsteinpflaster auf dem Rathausplatz besser begehbar werden. Die Stadtverwaltung will dafür 2 etwa 1,5 Meter breite Diagonalwege abfräsen, damit die Oberfläche ebener wird. Hintergrund sind Beschwerden unter anderem von Menschen mit Rollatoren und Rollstühlen sowie Eltern mit Kinderwagen. In Hasloch hat Bundesvorsitzender der SPD Lars Klingbeil über die Folgen des Klimawandels und den Umgang mit zunehmender Hitze gesprochen. Dabei stellte er den Hitzeschutzaktionsplan der SPD vor. Klingbeil fordert dabei mehr Zusammenarbeit zwischen Kommunen, Ländern und dem Bund, damit Hitzeschutz vor Ort besser umgesetzt werden kann.
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7: Heute bleibt es eher wechselhaft. Mal ziehen ein paar Wölkchen durch, zwischendurch zeigt sich aber auch die Sonne. Trocken bleibt es auf jeden Fall und die Höchsttemperatur liegt heute bei rund 25 Grad. Morgen wird es dann nochmal überraschend deutlich wärmer mit Temperaturen bis zu 31 Grad.
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7: Es staut sich aktuell auf der A65 in Landau Richtung Ludwigshafen. Zwischen Hochdorf Assenheim und Kreuz Mutterstadt kommt es zu einem guten Kilometer Stau. Ihr habt 5 Minuten Zeitverlust. Alles weitere sieht relativ frei aus. Ich habe mal nichts zu meckern. Habt noch eine gute Fahrt und kommt gut an.
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7: Halbzeit, es ist Mittwoch und falls euer Kalender noch etwas Luft hat für den Rest der Woche, kein Problem. Meine Kollegin Alisa verrät euch gleich, was bei uns in der Region alles so abgeht, gleich nach zwei Songs.
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1: Ich bin Leo Melchersmann, hallo. In Landau soll das Kopfsteinpflaster auf dem Rathausplatz besser begehbar werden. Laut Rheinpfalz schlägt die Stadtverwaltung vor, 2 etwa 1,5 Meter breite Diagonalwege in das Pflaster zu fräsen. Dabei sollen die Rundungen der Steine entfernt und die Wege deutlich ebener werden. Grund für den Vorschlag sind Beschwerden von Menschen mit Rollatoren und Rollstühlen sowie Eltern mit Kinderwagen. Bevor endgültig entschieden wird, soll zunächst 1 Meter als Testfläche bearbeitet werden. Der Bauausschuss hat dem Vorschlag grundsätzlich zugestimmt. Jetzt muss noch der Stadtrat entscheiden. In Hasloch hat Bundesvorsitzender der SPD Lars Klingbeil über die Folgen des Klimawandels und den Umgang mit zunehmender Hitze gesprochen. Dabei stellte er den Hitzeschutzplan der SPD vor. Klingbeil fordert dabei mehr Zusammenarbeit zwischen Kommunen, Ländern und dem Bund, damit Hitzeschutz vor Ort besser umgesetzt werden kann.
2: Na, erstmal wollen wir, dass die Bundesregierung sich intensiv mit dem Thema befasst. Deswegen haben wir jetzt für die Klausur des Kabinetts von den SPD-Ministern einen umfassenden Plan vorgeschlagen. Das eine ist beispielsweise die Forderung, dass die Kommunen, die Länder und auch der Bund, dass wir viel stärker die Programme koordinieren. Aber es geht zum Beispiel auch darauf, die Förderprogramme so auszurichten, dass die Pflegeheime, die Altenheime, die Krankenhäuser besser mit Klimaanlagen ausgestattet werden. Also sehr umfassend, aber wir müssen was tun.
1: Unter dem Motto Fit mit dem Fahrrad bietet die Volkshochschule Landau im September ein kostenloses Sicherheitstraining für Seniorinnen und Senioren an. Am 12. sowie am 26. September lernen ältere Menschen, wie sie mit dem Fahrrad oder Pedelec sicher im Straßenverkehr unterwegs sind. Praktische Fahrübungen und aktuelle Verkehrsregeln stehen dabei im Mittelpunkt. Zur Sicherung der Trinkwasserversorgung beginnen am kommenden Montag Bauarbeiten für neue Verbindungsleitungen zwischen Burweiler und Flemlingen. Wie die Verbandsgemeindewerke Edenkoben mitteilten, soll der Neubau wiederholte Rohrbrüche der alten Trasse künftig verhindern. Die Arbeiten dauern rund 6 Monate. Es kann zu temporären Verkehrseinschränkungen kommen. Und das Beste kommt zum Schluss. Morgen Abend lädt das Netzwerk Familienbildung LDSÜW zu einem Stammtisch ein. Im Palmas in Landau können sich alle Fachkräfte rund um das Thema Kinder-, Jugend- und Familienhilfe austauschen. Gerne mitmachen.
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3: Sonne und Wolken, die wechseln sich heute Nachmittag auf jeden Fall gut ab. Örtlich kann sich die Sonne sogar noch etwas länger zeigen. Regen ist nicht in Sicht und die Höchsttemperatur liegt halt bei rund 25 Grad. Morgen wird es dann überraschenderweise richtig sommerlich mit Höchsttemperaturen bis zu 31 Grad.
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3: Es staut sich aktuell auf der A65 Landau Richtung Ludwigshafen. Zwischen Hochdorf Assenheim und Kreuz Mutterstadt kommt es zu einem guten Kilometer Stau. Ihr habt 5 Minuten Zeitverlust. Alles weitere sieht relativ frei aus. Ich habe mal nichts zu meckern. Habt noch eine gute Fahrt und kommt gut an.
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0: Tom Gregory, Never Look Back, hier bei der Antenne um 20 vor 2. Nachhaltig wärmen, wirklich ein schwieriges Thema für viele in Neustadt und Speyer. In Landau geht es jetzt aber bei dem Thema Fernwärme ordentlich voran. Die Landauer Stadtverwaltung hat gemeinsam mit der Energie Südwest jetzt einen Plan für den Fernwärmeausbau vorgestellt. Bürgermeister aus Landau, Lukas Hartmann, wie geht's jetzt los?
1: Wir wollen eine Fernwärmesatzung beschließen. Das bedeutet, dass wir ähnlich wie bei Müll, Wasser und Abwasser wollen, dass in einzelnen Quartieren in dem Fall alle Häuser und Wohnungen angeschlossen werden an ein Fernwärmenetz, darüber also auch geheizt wird, und dadurch stellen wir sicher, dass es möglichst wenig Baustellen gibt und möglichst geringe Kosten für die Bürgerinnen und Bürger.
0: Was ist denn, wenn sich jetzt Haushalte vor kurzem erst ein anderes Heizsystem, zum Beispiel eine Gasheizung, angeschafft haben? Was bedeutet das für Sie?
1: Das bedeutet, dass ich die noch maximal 15 Jahre benutzen kann, und dann muss ich eine Gasheizung haben, die ähnlich ökologisch funktioniert wie die Fernwärme. Das ist praktisch nicht möglich. Aber wenn jemand trotzdem irgendwie eine Konstellation findet, an der er nach Gesetzeslage der Bundesrepublik Deutschland eine Alternative hat, gleichwertig, dann muss er sich nicht anschließen. Aber für die allermeisten wird es sinnvoll und günstiger sein, sich anzuschließen.
0: Jetzt kann man ja natürlich auch nicht gleich eine ganze Stadt umkrempeln und mit Fernwärme unterirdisch ausbauen. Wo genau wird denn gestartet?
1: Wir starten im Landauer Süden, in der Nähe des bestehenden Geothermiekraftwerks und in der Nähe der Viertel, die heute schon diese Infrastruktur haben, wo sie auch funktioniert und es keine Probleme im Winter gibt. Wir wollen die Südstadt, den Landauer Südwesten und Teile der Innenstadt, und zwar dort, wo wir die letzten Jahre schon die Straßen saniert haben. Da haben wir nämlich meistens die Fernwärme gleich mit reingelegt, anschließen.
0: Wir sind gespannt, wie es bei dem Thema weitergeht. Wir halten euch auf dem Laufenden.
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0: haben 24 Grad in Frankweiler und Gleisweiler. Und 25 Grad haben wir bei euch in Rülsheim, Hörth und Herxheim.
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2: Ich bin Thomas Bleskin. VW-Konzernchef Oliver Blume hat sich bei der Belegschaft in Emden zur schwierigen Lage des Werks geäußert. Ihm zufolge betragen die Arbeitskosten in Ostfriesland mehr als das Doppelte vergleichbarer europäischer Standorte.
3: Werksschließungen sind noch nicht beschlossen, hat der VW-Chef immer wieder betont. Aber die Belegschaften sind alarmiert, seit die Konzernführung Sparmaßnahmen angekündigt hat. Und für die Werke in Emden und Zwickau gibt es noch keine wettbewerbsfähige Nutzung für die 2030er Jahre, wie es aus der VW-Führung heißt. Das soll jetzt in den kommenden 6 bis 12 Monaten geschafft werden. An den beiden Standorten hatte VW zuletzt viel Geld investiert für die Produktion von E-Autos. Thomas Thonfeld, Nachrichtenredaktion.
2: Bundeskanzler Merz hat nach der Klausurtagung des schwarz-roten Kabinetts zu mehr Optimismus und Zuversicht aufgerufen. Die Regierung habe auf Schloss Neuhardenberg ein Zukunftsbild für Deutschland entworfen und die Aufgaben der kommenden Wochen und Monate offen und konstruktiv beraten, sagte der CDU-Chef. Merz forderte, den weit verbreiteten Missmut abzuschütteln, der das Land lähme. Die Nachricht, dass die geplante Zuckersteuer auch auf zuckerfreie Getränke wie Cola Zero ausgeweitet werden soll, hat eine Welle der Empörung in Deutschland ausgelöst. Bundesfinanzminister Klingbeil stellt jetzt klar, es wird keine Extrasteuer auf zuckerfreie Getränke geben.
4: Eine Zuckersteuer auf zuckerfreie Getränke ergibt keinen Sinn, schreibt Klingbeil wörtlich, und damit spricht er den meisten wohl aus dem Herzen. Zum Auslöser der Debatte erklärte er, es sei ein Arbeitspapier an die Öffentlichkeit gelangt, die darin enthaltenen Vorschläge, auch Getränke zu besteuern, die andere Süßungsmittel statt reinem Zucker enthalten, sei weder politisch abgestimmt noch in der Koalition beschlossen. In interne Diskussionen gehören laut Klingbeil aber eben auch Vorschläge, die am Ende nicht umgesetzt werden. Diana Kramer, Nachrichtenredaktion.
2: Der Einbruch beim Wohnungsbau zwischen 2023 und 2025 hat einer Studie zufolge die gesamte Konjunktur in Deutschland gebremst. 2025 seien bundesweit rund 85.000 Wohnungen weniger gebaut worden als 2 Jahre zuvor, heißt es im sogenannten Baumonitor 2026. Allein für den Bau bedeutet das binnen 2 Jahren einen Nettoumsatzverlust von rund 27 Milliarden Euro.
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5: Mit Leo Melchersmann einen schönen Mittwoch. In Hasloch hat Bundesvorsitzender der SPD Lars Klingbeil über die Folgen des Klimawandels und den Umgang mit zunehmender Hitze gesprochen. Dabei stellte er den Hitzeschutzaktionsplan der SPD vor. Klingbeil fordert dabei mehr Zusammenarbeit zwischen Kommunen, Ländern und dem Bund, damit Hitzeschutz vor Ort besser umgesetzt werden kann. In Landau soll das Kopfsteinpflaster auf dem Rathausplatz besser begehbar werden. Die Stadtverwaltung will dafür 2 etwa 1,5 Meter breite Diagonalwege abfräsen, damit die Oberfläche ebener wird. Hintergrund sind Beschwerden unter anderem von Menschen mit Rollatoren und Rollstühlen sowie Eltern mit Kinderwagen.
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0: Ein Mix aus Sonne und Wolken erwartet uns heute Richtung Nachmittag. Es bleibt trocken und die Höchsttemperatur liegt bei rund 25 Grad. Morgen legt der Sommer dann überraschenderweise nochmal ordentlich nach, mit bis zu 31 Grad Maxi-Wert.
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0: Es staut sich auf der A65 Ludwigshafen Richtung Karlsruhe zwischen Landau Nord und Landau Zentrum. Dort kommt es zu einem guten Kilometer Stau. Ihr habt hier einen Zeitverlust von guten 10 Minuten. Alles weitere sieht relativ frei aus. Habt noch eine gute Fahrt und kommt gut an.
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0: Und mit mir Maya Wendland. Heute Abend wird's in Hasloch ziemlich prominent auf dem Fußballplatz. Bei der Lotto 11 treffen echte Fußballlegenden auf den VfB Hasloch. Und gespielt wird dabei nicht nur um Tore, sondern vor allem für den guten Zweck. Wer alles dabei ist und wofür die Einnahmen gesammelt werden, das hört ihr gleich nach 2 Songs.
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0: Like I'm falling in love, hier bei der Antenne um kurz nach zwei. Legenden über Legenden, Nationalmannschaftsrekordspieler und Europa- und WM-Sieger. Das alles bekommen wir hier in Lande und Neustadt heute Abend zu sehen. Denn die Lotto 11 kommt nach Hasloch zum Benefizspiel gegen den VfB Hasloch. Edgar, Euro-Eddy Schmidt, der Name sagt sicher vor allem den Älteren noch was. Du bist Manager der Lotto 11. Was macht ihr denn genau?
1: Wir sind eine Stiftung oder wir sind, die Lotto 11 ist eine Mannschaft, die im Rheinland nur für gute Zwecke spielt. Dazu gehören ein Portfolio von 45 Spielern, alle fast aus der Bundesliga, zweiten Liga oder aus dem Profifußball. Manche haben wir auch aus dem Handball und hoffen, dass viel Geld eingespielt wird für die Lebenshilfe Neustadt.
0: Deren Vorsitzenden der Lebenshilfe, Heinz Busch, haben wir auch am Antenne-Mikro. Ihr sammelt die Spenden vor allem für eure inklusiven Sportangebote.
2: Da gibt es Bedarfe halt eben an speziellen Sportgeräten, Übungsgeräten. Das wird halt eben auch angeschafft. Dann gibt es immer ein Stück weit Gemeinschaftsgefühl, Trikots oder sowas. Ja. Und der zweite Aspekt ist, wir betreiben hier in Hasloch die integrative Kindertagesstätte Buntspechte, wo Kinder mit und ohne Beeinträchtigung gemeinsam betreut und gefördert werden. Und die haben natürlich auch immer Bedarf.
0: Welche Stars dafür noch einmal die Fußballschuhe schnüren, das verrät uns der Trainer der Lotto 11. Er selbst ist EM-Sieger, zweimaliger Vize-Weltmeister, deutscher Fußballer des Jahres und vor allem FCK-Legende und Ehrenspielführer Hans-Peter Briegel.
3: Wir spielen mit Fritz Henning im Tor, der Handball-Weltmeister geworden ist, Roger Lutz, der im FCK deutscher Meister war, Thomas Waldo, Schalke 04, Rekordnationalspieler, glaube ich, von Polen. Dann spielen natürlich auch mit Erik Durm, der Weltmeister geworden ist. Dann haben wir den Thorsten Lieberknecht, kennt jeder, unser Trainer vom FCK. Der wird eine Halbzeit bei Hasloch mitspielen, eine bei uns.
0: Von den größten aktiven Legenden im Fuß- und Handball bis zum amtierenden FCK-Trainer Thorsten Lieberknecht ist also wirklich alles mit dabei. Und das für den guten Zweck. Heute Abend beim VfB Hasloch unbedingt vorbeischauen.
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1: Ich bin Leo Melchersmann. Hallo. In Hasloch hat Bundesvorsitzender der SPD Lars Klingbeil über die Folgen des Klimawandels und den Umgang mit zunehmender Hitze gesprochen. Dabei stellte er den Hitzeschutzplan der SPD vor. Klingbeil fordert dabei mehr Zusammenarbeit zwischen Kommunen, Ländern und dem Bund, damit Hitzeschutz vor Ort besser umgesetzt werden kann.
2: Na, erstmal wollen wir, dass die Bundesregierung sich intensiv mit dem Thema befasst. Deswegen haben wir jetzt für die Klausur des Kabinetts von den SPD-Ministern einen umfassenden Plan vorgeschlagen. Das eine ist beispielsweise die Forderung, dass die Kommunen, die Länder und auch der Bund, dass wir viel stärker die Programme koordinieren. Aber es geht zum Beispiel auch darauf, die Förderprogramme so auszurichten, dass die Pflegeheime, die Altenheime, die Krankenhäuser besser mit Klimaanlagen ausgestattet werden. Also sehr umfassend, aber wir müssen was tun.
1: In Landau soll das Kopfsteinpflaster auf dem Rathausplatz besser begehbar werden. Laut Rheinpfalz schlägt die Stadtverwaltung vor, 2 etwa 1,5 Meter breite Diagonalwege in das Pflaster zu fräsen. Dabei sollen die Rundungen der Steine entfernt und die Wege deutlich ebener werden. Grund für den Vorschlag sind Beschwerden von Menschen mit Rollatoren und Rollstühlen sowie Eltern mit Kinderwagen. Bevor endgültig entschieden wird, soll zunächst 1 Meter als Testfläche bearbeitet werden. Der Bauausschuss hat dem Vorschlag grundsätzlich zugestimmt. Jetzt muss noch der Stadtrat entscheiden. Zur Sicherung der Trinkwasserversorgung beginnen am kommenden Montag Bauarbeiten für neue Verbindungsleitungen zwischen Burweiler und Flemlingen. Wie die Verbandsgemeindewerke Edenkoben mitteilten, soll der Neubau wiederholte Rohrbrüche der alten Trasse künftig verhindern. Die Arbeiten dauern rund 6 Monate. Es kann zu temporären Verkehrseinschränkungen kommen. Unter dem Motto Fit mit dem Fahrrad bietet die Volkshochschule Landau im September ein kostenloses Sicherheitstraining für Seniorinnen und Senioren an. Am 12. sowie am 26. September lernen ältere Menschen, wie sie mit dem Fahrrad oder Pedelec sicher im Straßenverkehr unterwegs sind. Praktische Fahrübungen und aktuelle Verkehrsregeln stehen dabei im Mittelpunkt. Und das Beste kommt zum Schluss. Die Verbandsgemeinde Edenkoben hat jetzt die Gewinner des Genussrätsels beim diesjährigen Verbandsgemeindetreff bekannt gegeben. Die Experten bei regionalen Produkten erhielten dafür eine ganz besondere Auswahl. Weiter so.
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3: Die Wolken ziehen immer mal wieder durch. Dazwischen kommt die Sonne aber gut nochmal durch. Dazu bleibt es trocken bei einer Höchsttemperatur von rund 25 Grad. Morgen wird es dann nochmal deutlich heißer mit bis zu 31 Grad.
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3: Es staut sich auf der A65 Ludwigshafen Richtung Karlsruhe zwischen Landau Nord und Landau Zentrum. Dort kommt es zu einem guten Kilometer Stau. Ihr habt hier einen Zeitverlust von guten 10 Minuten. Alles weitere sieht relativ frei aus. Habt noch eine gute Fahrt und kommt gut an.
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5: Am Nachmittag präsentiert sich der DAX am deutschen Aktienmarkt mit einem leichten Plus. Der DAX verbessert sich zunächst um 0,3% auf 26.338 Punkte. Die Stimmung in der deutschen Exportwirtschaft ist nach aktuellen Erhebungen des IFO-Instituts sehr gut. Das stützt hier die Kursentwicklung. Ansonsten warten die Anleger weiter auf die neuen Zahlen der Nvidia-Zwischenbilanz. Heute in New York nach Börsenschluss. Gefragt sind bisher unter den 40 Standardwerten Deutsche Bank, Heidelberg Materials und die Commerzbank-Aktie. Im Minusbereich rangieren dagegen SAP, Volkswagen und Siemens Energy. Der Euro am Nachmittag so gut wie unbewegt bei einem Dollar 16,68. Aus Frankfurt, Klaus Bente.
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1: 26. August 1984. Limahl steht kurz vor dem großen Durchbruch mit seiner Single Neverending Story. Der Song wird zur Titelmusik des Films Die unendliche Geschichte. In der deutschen Version des Films wurde erstmal auch ein deutscher Song benutzt. Dann wird aber schnell klar, Limahl hat mit Neverending Story auch in den europäischen Charts großen Erfolg. Also wird der Film neu veröffentlicht, diesmal mit dem amerikanischen Soundtrack. In Sachen Charts kann sich Limahl tatsächlich glücklich schätzen. In Großbritannien Platz 4, in der Schweiz Platz 3, in Österreich und Deutschland Platz 2 der Singlecharts. Und dazu bleibt er in den deutschen Charts ganze 22 Wochen lang gelistet. Mit Neverending Story landet Limahl den größten Hit seiner Karriere. Und das ist auch heute noch eindeutig zu hören. Und vielleicht kommen dem einen oder anderen bei dem Song noch immer die Bilder der unendlichen Geschichte in den Kopf.

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0: 24 Grad bei euch in Ilbesheim und 25 in Speyerdorf und Kirchweiler.
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2: Ich bin Thomas Pleskin. Bundeskanzler Merz hat zu mehr Optimismus und Zuversicht aufgerufen. Nach der Kabinettsklausur in Brandenburg forderte der CDU-Chef, den weit verbreiteten Missmut in Deutschland abzuschütteln.
3: Wir sind und bleiben das Land der Macher und Erfinder, sagt Merz. Und auch mit der Wirtschaft werde es bis Jahresende wieder bergauf gehen, versprach er. Nach dem brütenden Sommer betonte er, er habe auch das Thema Hitzeschutz auf dem Schirm. Mehr Geld dafür will er aber nicht locker machen. Vor einem schwierigen Herbst mit Reformen und Landtagswahlen ging es bei der Klausur vor allem aber auch um eines, gut zu performen, Geschlossenheit zu demonstrieren. Claudia Wächter, Nachrichtenredaktion.
2: Finanzminister Klingbeil hat eine Ausweitung der geplanten Zuckersteuer auf zuckerfreie Light- und Zero-Getränke ausgeschlossen. Ein entsprechender Vorschlag aus seinem Ministerium sei lediglich ein interner Arbeitsstand und weder politisch abgestimmt noch von der Koalition beschlossen, erklärte der SPD-Chef. Besteuert werden sollen ab 2027 zuckerhaltige Getränke. VW-Konzernchef Oliver Blume hat sich bei der Belegschaft in Emden zur schwierigen Lage des Werks geäußert. Ihm zufolge betragen die Arbeitskosten in Ostfriesland mehr als das Doppelte vergleichbarer europäischer Standorte. Blumes Auftritt in Emden war mit Spannung erwartet worden, weil der Standort aktuell immer wieder zu den gefährdeten Werken gezählt wurde.
4: Werksschließungen sind noch nicht beschlossen, hat der VW-Chef immer wieder betont. Aber die Belegschaften sind alarmiert, seit die Konzernführung Sparmaßnahmen angekündigt hat. Und für die Werke in Emden und Zwickau gibt es noch keine wettbewerbsfähige Nutzung für die 2030er Jahre, wie es aus der VW-Führung heißt. Das soll jetzt in den kommenden 6 bis 12 Monaten geschafft werden. An den beiden Standorten hatte VW zuletzt viel Geld investiert für die Produktion von E-Autos. Thomas Thonfeld, Nachrichtenredaktion.
2: Nach einer schweren Sturzflut im nepalesischen Himalaya werden hunderte Reisende vermisst. Nach vorläufigen Angaben der Tourismusbehörde handelt es sich um fast 400 Menschen, darunter knapp 300 Ausländer, auch aus Deutschland, den USA und Spanien. Die Zahl der Toten stieg inzwischen auf 22. Die Ursache der Flut ist noch unklar, als Möglichkeit gilt der Ausbruch eines Gletschersees.
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5: Mit Leo Melchersmann einen schönen Mittwoch. In Landau soll das Kopfsteinpflaster auf dem Rathausplatz besser begehbar werden. Die Stadtverwaltung will dafür 2 etwa 1,5 Meter breite Diagonalwege abfräsen, damit die Oberfläche ebener wird. Hintergrund sind Beschwerden unter anderem von Menschen mit Rollatoren und Rollstühlen sowie Eltern mit Kinderwagen. In Hasloch hat Bundesvorsitzender der SPD Lars Klingbeil über die Folgen des Klimawandels und den Umgang mit zunehmender Hitze gesprochen. Dabei stellte er den Hitzeschutzaktionsplan der SPD vor. Klingbeil fordert dabei mehr Zusammenarbeit zwischen Kommunen, Ländern und dem Bund, damit Hitzeschutz vor Ort besser umgesetzt werden kann.
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0: Heute bleibt es auf jeden Fall wechselhaft, mal ziehen Wolken durch und zwischendurch zeigt sich aber auch die Sonne. Trocken bleibt es auf jeden Fall, die Höchsttemperatur liegt bei rund 25 Grad. Morgen wird es dann nochmal überraschenderweise deutlich wärmer, mit Maxiwerten bis zu 31 Grad.
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0: Es staut sich aktuell auf der A65 Ludwigshafen Richtung Karlsruhe. Zwischen Landau Nord und Landau Zentrum kommt es zu einem guten Kilometer Stau. Ihr braucht hier ein bisschen länger als 5 Minuten. Alles weitere sieht frei aus, der Verkehr rollt. Ich habe wirklich nichts zu meckern. Also habt noch eine gute Fahrt und kommt gut an.
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0: Und mit mir Maja Wendland. Das Derby zwischen Mannheim und Kaiserslautern sorgt auch Tage später noch für ordentlich Gesprächsstoff. Was am Freitag passiert ist, beschäftigt wirklich inzwischen nicht nur mehr die Fußballwelt. Und das könnte für Beteiligte noch Folgen haben. Was genau dahinter steckt, darüber sprechen wir gleich nach 2 Songs.
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0: Michael Patrick Kelly hier bei der Antenne mit Wonders um kurz nach drei. Es war, ist und bleibt das Gesprächsthema der Woche hier in Landau-Neustadt und mittlerweile auch in ganz Deutschland. Das Derby am Freitag, Waldhof Mannheim für den FCK. Das könnte jetzt so einige Konsequenzen mit sich ziehen, oder Freddy?
1: Ja, absolut. Für alle, die es wie auch immer noch nicht so richtig mitbekommen haben, hier nochmal die Kurzfassung. Beim Pokalspiel am Freitag gab es eine über 30-minütige Unterbrechung, weil Waldhof-Fans den Platz gestürmt haben. Es wurden hunderte Bengalos gezündet und teilweise wild um sich geworfen. Dabei wurden über 30 Polizisten und fast 100 Fußballfans verletzt. Unter anderem kamen auch Pferde und Hunde im Stadion zum Einsatz.
0: Oh Gott, die armen Tiere.
1: Ja, absolut. Genau das hat jetzt auch unter anderem die Tierschutzorganisation PETA auf den Schirm gerufen. Die schreiben von einem Horroreinsatz von Polizeipferden. Da die Pferde in die Schussbahn von Bengalos geraten sind, hat PETA jetzt Anzeige beim Veterinäramt erstattet. Sowohl gegen die unbekannten Bengalo-Werfer, aber auch gegen die verantwortlichen Polizisten. Außerdem fordern sie, Pferde im Polizeidienst künftig komplett zu verbieten.
0: Also krass, was ein Fußballspiel so mit sich ziehen kann. Erwartet denn die Vereine denn auch noch was?
1: Ja klar, auch die Vereine werden noch eine saftige Strafe bekommen. Es wird spekuliert um mehrere hunderttausend Euro an Geldstrafen. Auch ein Fanausschluss wäre natürlich möglich. Die Gewalt ist am Freitag jetzt aber so eskaliert, dass die Polizeigewerkschaft jetzt noch weitere Konsequenzen fordert. Die Vereine sollen sich bei Hochrisikospielen direkt an den Einsatzkosten beteiligen. Bei 1.500 Polizisten kommt da so richtig was zusammen. Bis jetzt bezahlen das ja die Steuerzahler.
0: Oha, was sagt ihr? Sollen Fußballvereine für Polizeikosten selbst aufkommen? Schreibt uns doch gern per WhatsApp an die 06341 498 498.
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1: Ich bin Leo Melchersmann. Hallo. In Landau soll das Kopfsteinpflaster auf dem Rathausplatz besser begehbar werden. Laut Rheinpfalz schlägt die Stadtverwaltung vor, zwei etwa 1,5 Meter breite Diagonalwege in das Pflaster zu fräsen. Dabei sollen die Rundungen der Steine entfernt und die Wege deutlich ebener werden. Grund für den Vorschlag sind Beschwerden von Menschen mit Rollatoren und Rollstühlen sowie Eltern mit Kinderwagen. Bevor endgültig entschieden wird, soll zunächst 1 Meter als Testfläche bearbeitet werden. Der Bauausschuss hat dem Vorschlag grundsätzlich zugestimmt. Jetzt muss noch der Stadtrat entscheiden. In Hasloch hat Bundesvorsitzender der SPD Lars Klingbeil über die Folgen des Klimawandels und den Umgang mit zunehmender Hitze gesprochen. Dabei stellte er den Hitzeschutzplan der SPD vor. Klingbeil fordert dabei mehr Zusammenarbeit zwischen Kommunen, Ländern und dem Bund, damit Hitzeschutz vor Ort besser umgesetzt werden kann.
2: Na, erstmal wollen wir, dass die Bundesregierung sich intensiv mit dem Thema befasst. Deswegen haben wir jetzt für die Klausur des Kabinetts von den SPD-Ministern einen umfassenden Plan vorgeschlagen. Das eine ist beispielsweise die Forderung, dass die Kommunen, die Länder und auch der Bund, dass wir viel stärker die Programme koordinieren. Aber es geht zum Beispiel auch darauf, die Förderprogramme so auszurichten, dass die Pflegeheime, die Altenheime, die Krankenhäuser besser mit Klimaanlagen ausgestattet werden. Also sehr umfassend, aber wir müssen was tun.
1: Unter dem Motto Fit mit dem Fahrrad bietet die Volkshochschule Landau im September ein kostenloses Sicherheitstraining für Seniorinnen und Senioren an. Am 12. sowie am 26. September lernen ältere Menschen, wie sie mit dem Fahrrad oder Pedelec sicher im Straßenverkehr unterwegs sind. Praktische Fahrübungen und aktuelle Verkehrsregeln stehen dabei im Mittelpunkt. Zur Sicherung der Trinkwasserversorgung beginnen am kommenden Montag Bauarbeiten für neue Verbindungsleitungen zwischen Burweiler und Flemlingen. Wie die Verbandsgemeindewerke Edenkoben mitteilten, soll der Neubau wiederholte Rohrbrüche der alten Trasse künftig verhindern. Die Arbeiten dauern rund 6 Monate. Es kann zu temporären Verkehrseinschränkungen kommen. Und das Beste kommt zum Schluss. Morgen Abend lädt das Netzwerk Familienbildung LDSÜW zu einem Stammtisch ein. Im Palmas in Landau können sich alle Fachkräfte rund um das Thema Kinder-, Jugend- und Familienhilfe austauschen. Gerne mitmachen.
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3: Zwischendurch wird es heute auf jeden Fall etwas wolkiger, aber örtlich lässt sich die Sonne immer wieder blicken. Bei trockenem Wetter liegt die Höchsttemperatur heute bei rund 25 Grad. Und morgen erwartet uns dann wieder richtiger Sommer mit bis zu 31 Grad Maxiwert.
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3: Es staut sich aktuell auf der A65 Ludwigshafen Richtung Karlsruhe. Zwischen Landau Nord und Landau Zentrum kommt es zu einem guten Kilometer Stau. Ihr braucht hier ein bisschen länger als 5 Minuten. Alles weitere sieht frei aus, der Verkehr rollt. Ich habe wirklich nichts zu meckern. Also habt noch eine gute Fahrt und kommt gut an.
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0: Loy mit Red Eyes hier bei der Antenne um 20 vor 4. Leckere Weine, tolle Atmosphäre, tanzbare Musik. Ja, das ist eigentlich auf jedem Fest hier in Landau-Speyer und in der ganzen Pfalz so. Die Stadt Neustadt legt jetzt da nochmal eine Schippe drauf. Diesen Freitag findet hier das Marktplatzkonzert statt und dafür wird sogar eine Band aus Italien kommen. Wir sprechen mit Rainer Klund darüber. Er ist der Veranstalter. Rainer, was ist denn das für ein Konzert genau?
1: Ja, Marktplatzkonzert gibt es jetzt schon seit 7 Jahren. Ein Jahr hatten wir Pause wegen Corona, aber das ist eine feste Veranstaltungsreihe, wo wir immer wieder gute Bands an den Start kriegen. Historisches Ambiente, ganz wunderbarer Platz, der historische Marktplatz Neustadt. Wir haben immer wieder Tribute-Bands, wir hatten auch schon Original-Bands. Dieses Jahr kommt eine Band aus Italien, die heißt New Dressed, wie der Song von Depeche Mode.
0: New Dressed aus Italien, also das klingt doch schon mal richtig gut. Für wen ist denn die Veranstaltung was?
1: Es geht von 30 bis 70. Ja, es ist ganz generationenübergreifend, kann man fast sagen. Es gibt ganz viele Fans von Depeche Mode, die schon ewig Fans sind und auch schon ein gewisses Alter erreicht haben, wie die Band selbst ja auch. Aber es gibt ganz, ganz viele junge Leute, die das auch einsteigen und sagen, diese Musik gefällt mir gut, ich kenne die ganzen Hits von denen auch. Und das ist das Besondere, es ist ein Mehrgenerationenkonzert in dem Sinn, ja.
0: Eine Veranstaltung für Jung und Alt, sowas lieben wir doch. Also wenn ihr Bock habt auf die Veranstaltung, der Vorverkauf läuft über reservix.de.

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0: Wir haben 25 Grad aktuell bei euch in Roth und 24 Grad in Freckenfeld, Minfeld und Steinfeld.
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2: Ich bin Thomas Bleskin. Finanzminister Klingbeil hat eine Ausweitung der geplanten Zuckersteuer auf zuckerfreie Light- und Zero-Getränke ausgeschlossen. Ein entsprechender Vorschlag aus seinem Ministerium sei lediglich ein interner Arbeitsstand und weder politisch abgestimmt noch von der Koalition beschlossen, erklärte der SPD-Chef.
3: Die Steuer auf gezuckerte Getränke soll im nächsten Jahr kommen. In Großbritannien gibt es sie bereits. Damit sollen vor allem Kinder vor Produkten geschützt werden, die der Gesundheit schaden. Wie genau die Steuer umgesetzt wird, beraten gerade die Ministerien. Hier soll es auch keine Denkverbote geben, sagt Finanzminister Klingbeil. Doch die Idee, auch Zero-Getränke oder Hafermilch zu besteuern, werde er nicht umsetzen. Die Union ist generell skeptisch, wird die Zuckersteuer aber wohl mittragen. Thomas Bremser, Redaktion.
2: Bundeskanzler Merz hat zu mehr Optimismus und Zuversicht aufgerufen. Nach der Kabinettsklausur in Brandenburg forderte der CDU-Chef, den weit verbreiteten Missmut in Deutschland abzuschütteln.
4: Wir sind und bleiben das Land der Macher und Erfinder, sagt Merz. Und auch mit der Wirtschaft werde es bis Jahresende wieder bergauf gehen, versprach er. Nach dem brütenden Sommer betonte er, er habe auch das Thema Hitzeschutz auf dem Schirm. Mehr Geld dafür will er aber nicht locker machen. Vor einem schwierigen Herbst mit Reformen und Landtagswahlen ging es bei der Klausur vor allem aber auch um eines, gut zu performen, Geschlossenheit zu demonstrieren. Claudia Wächter, Nachrichtenredaktion.
2: Volkswagen will angesichts des Sparkurses auch im Management deutlich Stellen abbauen. Konzernchef Blume kündigte bei einer Betriebsversammlung im gefährdeten Werk Emden an, dort solle ein Viertel der Managementstellen wegfallen. Zugleich verwies er auf die hohen Arbeits- und Fabrikkosten des Standorts. Werksschließungen wolle er weiterhin vermeiden, Beschlüsse dazu gebe es bislang nicht. Auch um die Zukunft der Werke in Zwickau, Hannover und Neckarsulm wird gebankt. Nach einer schweren Sturzflut im nepalesischen Himalaya werden hunderte Reisende vermisst. Nach vorläufigen Angaben der Tourismusbehörde handelt es sich um fast 400 Menschen, darunter knapp 300 Ausländer, auch aus Deutschland, den USA und Spanien. Die Zahl der Toten stieg inzwischen auf 22. Die Ursache der Flut ist noch unklar, als Möglichkeit gilt der Ausbruch eines Gletschersees.
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5: Mit Leo Melchersmann einen schönen Mittwoch. In Hasloch hat Bundesvorsitzender der SPD Lars Klingbeil über die Folgen des Klimawandels und den Umgang mit zunehmender Hitze gesprochen. Dabei stellte er den Hitzeschutzaktionsplan der SPD vor. Klingbeil fordert dabei mehr Zusammenarbeit zwischen Kommunen, Ländern und dem Bund, damit Hitzeschutz vor Ort besser umgesetzt werden kann. In Landau soll das Kopfsteinpflaster auf dem Rathausplatz besser begehbar werden. Die Stadtverwaltung will dafür zwei etwa 1,5 Meter breite Diagonalwege abfräsen, damit die Oberfläche ebener wird. Hintergrund sind Beschwerden unter anderem von Menschen mit Rollatoren und Rollstühlen sowie Eltern mit Kinderwagen.
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0: Langsam setzt sich die Sonne wirklich etwas häufiger durch. Es bleibt trocken und die Höchsttemperatur liegt heute bei rund 25 Grad. Also Sonnenbrille, die können wir auf jeden Fall wieder auspacken. Morgen wird es dann nochmal deutlich wärmer. Bei Höchsttemperaturen, haltet euch fest, bis zu 31 Grad.
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0: Es staut sich einmal auf der A65 Ludwigshafen Richtung Landau zwischen Deidesheim und Neustadt Nord. Dort kommt es zu einem guten Kilometer Stau. Ihr braucht hier ein bisschen länger als 5 Minuten. Ebenfalls auf der A65 Landau Richtung Ludwigshafen zwischen Neustadt Süd und Neustadt Nord. Dort kommt es zu ein bisschen dichterem Verkehr. Ihr habt hier einen Zeitverlust von ein bisschen länger als 5 Minuten. Alles weitere sieht frei aus. Ich habe nichts weiter zu meckern. Also habt noch eine gute Fahrt und kommt gut an.
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0: Halbzeit, es ist Mittwoch und falls euer Kalender noch etwas Luft hat für den Rest der Woche, kein Problem. Meine Kollegin Alisa verrät euch gleich, was bei uns in der Region alles so abgeht. Gleich nach 2 Songs.
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1: Ich bin Leo Melchersmann. Hallo. In Hasloch hat Bundesvorsitzender der SPD Lars Klingbeil über die Folgen des Klimawandels und den Umgang mit zunehmender Hitze gesprochen. Dabei stellte er den Hitzeschutzplan der SPD vor. Klingbeil fordert dabei mehr Zusammenarbeit zwischen Kommunen, Ländern und dem Bund, damit Hitzeschutz vor Ort besser umgesetzt werden kann.
2: Na, erstmal wollen wir, dass die Bundesregierung sich intensiv mit dem Thema befasst. Deswegen haben wir jetzt für die Klausur des Kabinetts von den SPD-Ministern einen umfassenden Plan vorgeschlagen. Das eine ist beispielsweise die Forderung, dass die Kommunen, die Länder und auch der Bund, dass wir viel stärker die Programme koordinieren. Aber es geht zum Beispiel auch darauf, die Förderprogramme so auszurichten, dass die Pflegeheime, die Altenheime, die Krankenhäuser besser mit Klimaanlagen ausgestattet werden. Also sehr umfassend, aber wir müssen was tun.
1: In Landau soll das Kopfsteinpflaster auf dem Rathausplatz besser begehbar werden. Laut Rheinpfalz schlägt die Stadtverwaltung vor, 2 etwa 1,5 Meter breite Diagonalwege in das Pflaster zu fräsen. Dabei sollen die Rundungen der Steine entfernt und die Wege deutlich ebener werden. Grund für den Vorschlag sind Beschwerden von Menschen mit Rollatoren und Rollstühlen sowie Eltern mit Kinderwagen. Bevor endgültig entschieden wird, soll zunächst 1 Meter als Testfläche bearbeitet werden. Der Bauausschuss hat dem Vorschlag grundsätzlich zugestimmt. Jetzt muss noch der Stadtrat entscheiden. Zur Sicherung der Trinkwasserversorgung beginnen am kommenden Montag Bauarbeiten für neue Verbindungsleitungen zwischen Burweiler und Flemlingen. Wie die Verbandsgemeindewerke Edenkoben mitteilten, soll der Neubau wiederholte Rohrbrüche der alten Trasse künftig verhindern. Die Arbeiten dauern rund 6 Monate. Es kann zu temporären Verkehrseinschränkungen kommen. Unter dem Motto Fit mit dem Fahrrad bietet die Volkshochschule Landau im September ein kostenloses Sicherheitstraining für Seniorinnen und Senioren an. Am 12. sowie am 26. September lernen ältere Menschen, wie sie mit dem Fahrrad oder Pedelec sicher im Straßenverkehr unterwegs sind. Praktische Fahrübungen und aktuelle Verkehrsregeln stehen dabei im Mittelpunkt. Und das Beste kommt zum Schluss. Die Verbandsgemeinde Edenkoben hat jetzt die Gewinner des Genussrätsels beim diesjährigen Verbandsgemeindetreff bekannt gegeben. Die Experten bei regionalen Produkten erhielten dafür eine ganz besondere Auswahl. Weiter so.
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3: Die Wolken lockern weiter auf und die Sonne bekommt immer mehr Platz am Himmel. Heute bleibt es trocken bei einer Höchsttemperatur von rund 25 Grad. Morgen wird es dann wieder heißer. Haltet euch fest bei bis zu 31 Grad Höchsttemperatur.
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3: Es staut sich einmal auf der A65 Ludwigshafen Richtung Landau zwischen Deidesheim und Neustadt Nord. Dort kommt es zu einem guten Kilometer Stau. Ihr braucht hier ein bisschen länger als 5 Minuten. Ebenfalls auf der A65 Landau Richtung Ludwigshafen zwischen Neustadt Süd und Neustadt Nord. Dort kommt es zu ein bisschen dichterem Verkehr. Ihr habt hier einen Zeitverlust von ein bisschen länger als 5 Minuten. Alles weitere sieht frei aus. Ich habe nichts weiter zu meckern. Also habt noch eine gute Fahrt und kommt gut an.
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0: Legenden über Legenden, Nationalmannschaftsrekordspieler und Europa- und WM-Sieger. Das alles bekommen wir hier in Landau-Neustadt heute Abend zu sehen. Denn die Lotto 11 kommt nach Hasloch zum Benefizspiel gegen den VfB Hasloch. Edgar, Euro-Eddy Schmidt, der Name sagt sicher vor allem den Älteren noch was. Du bist Manager der Lotto 11. Was macht ihr denn genau?
1: Wir sind eine Stiftung oder wir sind, die Lotto 11 ist eine Mannschaft, die im Rheinland nur für gute Zwecke spielt. Dazu gehören ein Portfolio von 45 Spielern, alle fast aus der Bundesliga, zweiten Liga oder aus dem Profifußball. Manche haben wir auch aus dem Handball und hoffen, dass viel Geld eingespielt wird für die Lebenshilfe Neustadt.
0: Deren Vorsitzenden der Lebenshilfe, Heinz Busch, haben wir auch am Antenne-Mikro. Ihr sammelt die Spenden vor allem für eure inklusiven Sportangebote.
2: Da gibt es Bedarfe halt eben an speziellen Sportgeräten, Übungsgeräten. Das wird halt eben auch angeschafft. Dann gibt es immer ein Stück weit Gemeinschaftsgefühl, Trikots oder sowas. Ja. Und der zweite Aspekt ist, wir betreiben hier in Hasloch die integrative Kindertagesstätte Buntspechte, wo Kinder mit und ohne Beeinträchtigung gemeinsam betreut und gefördert werden. Und die haben natürlich auch immer Bedarf.
0: Welche Stars dafür noch einmal die Fußballschuhe schnüren, das verrät uns der Trainer der Lotto 11. Er selbst ist EM-Sieger, zweimaliger Vize-Weltmeister, deutscher Fußballer des Jahres und vor allem FCK-Legende und Ehrenspielführer Hans-Peter Briegel.
3: Also wir spielen mit Fritz Henning, im Tor, der Handball-Weltmeister geworden ist, Roger Lutz, der im FCK deutscher Meister war, Thomas Waldo, Schalke 04, Rekordnationalspieler, glaube ich, von Polen. Dann spielen natürlich auch mit der Erik Durm, der Weltmeister geworden ist. Dann haben wir den Thorsten Lieberknecht, kennt jeder, unser Trainer vom FCK. Der wird eine Halbzeit bei Hasloch mitspielen, eine bei uns.
0: Von den größten aktiven Legenden im Fuß- und Handball bis zum amtierenden FCK-Trainer Thorsten Lieberknecht ist also wirklich alles mit dabei. Und das für den guten Zweck. Heute Abend beim VfB Hasloch unbedingt vorbeischauen.
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0: Wir haben 24 Grad bei euch in Klingmünster und 25 Grad in Speyerdorf und Böbingen.
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2: Ich bin Thomas Bleskin. VW-Konzernchef Oliver Blume hat sich bei der Belegschaft in Emden zur schwierigen Lage des Werks geäußert. Ihm zufolge betragen die Arbeitskosten in Ostfriesland mehr als das Doppelte vergleichbarer europäischer Standorte.
3: Werksschließungen sind noch nicht beschlossen, hat der VW-Chef immer wieder betont. Aber die Belegschaften sind alarmiert, seit die Konzernführung Sparmaßnahmen angekündigt hat. Und für die Werke in Emden und Zwickau gibt es noch keine wettbewerbsfähige Nutzung für die 2030er Jahre, wie es aus der VW-Führung heißt. Das soll jetzt in den kommenden 6 bis 12 Monaten geschafft werden. An den beiden Standorten hatte VW zuletzt viel Geld investiert für die Produktion von E-Autos. Thomas Thonfeld, Nachrichtenredaktion.
2: Bundeskanzler Merz hat nach der Klausurtagung des schwarz-roten Kabinetts zu mehr Optimismus und Zuversicht aufgerufen. Die Regierung habe auf Schloss Neuhardenberg ein Zukunftsbild für Deutschland entworfen und die Aufgaben der kommenden Wochen und Monate offen und konstruktiv beraten, sagte der CDU-Chef. Merz forderte, den weit verbreiteten Missmut abzuschütteln, der das Land lähme. Die Nachricht, dass die geplante Zuckersteuer auch auf zuckerfreie Getränke wie Cola Zero ausgeweitet werden soll, hat eine Welle der Empörung in Deutschland ausgelöst. Bundesfinanzminister Klingbeil stellt jetzt klar, es wird keine Extrasteuer auf zuckerfreie Getränke geben.
4: Eine Zuckersteuer auf zuckerfreie Getränke ergibt keinen Sinn, schreibt Klingbeil wörtlich, und damit spricht er den meisten wohl aus dem Herzen. Zum Auslöser der Debatte erklärte er, es sei ein Arbeitspapier an die Öffentlichkeit gelangt, die darin enthaltenen Vorschläge, auch Getränke zu besteuern, die andere Süßungsmittel statt reinem Zucker enthalten, sei weder politisch abgestimmt noch in der Koalition beschlossen. In interne Diskussionen gehören laut Klingbeil aber eben auch Vorschläge, die am Ende nicht umgesetzt werden. Diana Kramer, Nachrichtenredaktion.
2: Der Einbruch beim Wohnungsbau zwischen 2023 und 2025 hat einer Studie zufolge die gesamte Konjunktur in Deutschland gebremst. 2025 seien bundesweit rund 85.000 Wohnungen weniger gebaut worden als 2 Jahre zuvor, heißt es im sogenannten Baumonitor 2026. Allein für den Bau bedeutet das binnen 2 Jahren einen Nettoumsatzverlust von rund 27 Milliarden Euro.
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5: Mit Leo Melchersmann einen schönen Mittwoch. In Landau soll das Kopfsteinpflaster auf dem Rathausplatz besser begehbar werden. Die Stadtverwaltung will dafür 2 etwa 1,5 Meter breite Diagonalwege abfräsen, damit die Oberfläche ebener wird. Hintergrund sind Beschwerden unter anderem von Menschen mit Rollatoren und Rollstühlen sowie Eltern mit Kinderwagen. In Hasloch hat Bundesvorsitzender der SPD Lars Klingbeil über die Folgen des Klimawandels und den Umgang mit zunehmender Hitze gesprochen. Dabei stellte er den Hitzeschutzaktionsplan der SPD vor. Klingbeil fordert dabei mehr Zusammenarbeit zwischen Kommunen, Ländern und dem Bund, damit Hitzeschutz vor Ort besser umgesetzt werden kann.
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0: Heute bleibt es auf jeden Fall wechselhaft, mal ziehen Wolken durch und zwischendurch zeigt sich aber auch die Sonne. Trocken bleibt es auf jeden Fall, die Höchsttemperatur liegt bei rund 25 Grad. Morgen wird es dann nochmal überraschenderweise deutlich wärmer, mit Maxiwerten bis zu 31 Grad.
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0: Es staut sich auf der A65 Landau Richtung Ludwigshafen. Zwischen Neustadt Süd und Neustadt Nord kommt es zu einem guten Kilometer Stau. Ihr braucht eine Viertelstunde hier länger. Ebenfalls auf der A65 Ludwigshafen Richtung Landau zwischen Deidesheim und Neustadt Nord. Ebenfalls ein Kilometer Stau und hier braucht ihr ein bisschen länger als 5 Minuten. Alles weitere sieht frei aus. Ich habe nichts zu meckern. Habt noch eine gute Fahrt und kommt gut an.
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0: Und mit mir Maja Wendland. Wie heizen wir in Zukunft eigentlich unsere Häuser? Gerade beim Thema Fernwärme tut sich in Landau jetzt einiges. Die Stadt hat gemeinsam mit Energie Südwest den Fahrplan für den Ausbau vorgestellt. Aber was bedeutet das konkret für die Landauer Haushalte? Das klären wir jetzt gleich nach 2 Songs.
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Shawn Mendes hier bei der Antenne um kurz nach 5. Nachhaltig wärmen, wirklich ein schwieriges Thema für viele in Neustadt und Speyer. In Landau geht's jetzt aber bei dem Thema Fernwärme ordentlich voran. Die Landauer Stadtverwaltung hat gemeinsam mit der Energie Südwest jetzt einen Plan für den Fernwärmeausbau vorgestellt. Bürgermeister aus Landau, Lukas Hartmann, wie geht's jetzt los?

0: maximal 15 Jahre benutzen kann, und dann muss ich eine Gasheizung haben, die ähnlich ökologisch funktioniert wie die Fernwärme. Das ist praktisch nicht möglich. Aber wenn jemand trotzdem irgendwie eine Konstellation findet, an der er nach Gesetzeslage der Bundesrepublik Deutschland eine Alternative hat, gleichwertig, dann muss er sich nicht anschließen. Aber für die allermeisten wird es sinnvoll und günstiger sein, sich anzuschließen.
1: Jetzt kann man ja natürlich auch nicht gleich eine ganze Stadt umkrempeln und mit Fernwärme unterirdisch ausbauen. Wo genau wird denn gestartet?
0: Wir starten im Landauer Süden, in der Nähe des bestehenden Geothermiekraftwerks und in der Nähe der vierten, die heute schon diese Infrastruktur haben, wo sie auch funktioniert und es keine Probleme im Winter gibt. Wir wollen die Südstadt, den Landauer Südwesten und Teile der Innenstadt, und zwar dort, wo wir die letzten Jahre schon die Straßen saniert haben. Da haben wir nämlich meistens die Fernwärme gleich mit reingelegt, anschließen.
1: Wir sind gespannt, wie es bei dem Thema weitergeht. Wir halten euch auf dem Laufenden.
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1: Ich bin Leo Melchersmann. Hallo. In Landau soll das Kopfsteinpflaster auf dem Rathausplatz besser begehbar werden. Laut Rheinpfalz schlägt die Stadtverwaltung vor, 2 etwa 1,5 Meter breite Diagonalwege in das Pflaster zu fräsen. Dabei sollen die Rundungen der Steine entfernt und die Wege deutlich ebener werden. Grund für den Vorschlag sind Beschwerden von Menschen mit Rollatoren und Rollstühlen sowie Eltern mit Kinderwagen. Bevor endgültig entschieden wird, soll zunächst 1 Meter als Testfläche bearbeitet werden. Der Bauausschuss hat dem Vorschlag grundsätzlich zugestimmt. Jetzt muss noch der Stadtrat entscheiden. In Hasloch hat Bundesvorsitzender der SPD Lars Klingbeil über die Folgen des Klimawandels und den Umgang mit zunehmender Hitze gesprochen. Dabei stellte er den Hitzeschutzplan der SPD vor. Klingbeil fordert dabei mehr Zusammenarbeit zwischen Kommunen, Ländern und dem Bund, damit Hitzeschutz vor Ort besser umgesetzt werden kann.
2: Na, erstmal wollen wir, dass die Bundesregierung sich intensiv mit dem Thema befasst. Deswegen haben wir jetzt für die Klausur des Kabinetts von den SPD-Ministern einen umfassenden Plan vorgeschlagen. Das eine ist beispielsweise die Forderung, dass die Kommunen, die Länder und auch der Bund, dass wir viel stärker die Programme koordinieren. Aber es geht zum Beispiel auch darauf, die Förderprogramme so auszurichten, dass die Pflegeheime, die Altenheime, die Krankenhäuser besser mit Klimaanlagen ausgestattet werden. Also sehr umfassend, aber wir müssen was tun.
1: Unter dem Motto Fit mit dem Fahrrad bietet die Volkshochschule Landau im September ein kostenloses Sicherheitstraining für Seniorinnen und Senioren an. Am 12. sowie am 26. September lernen ältere Menschen, wie sie mit dem Fahrrad oder Pedelec sicher im Straßenverkehr unterwegs sind. Praktische Fahrübungen und aktuelle Verkehrsregeln stehen dabei im Mittelpunkt. Zur Sicherung der Trinkwasserversorgung beginnen am kommenden Montag Bauarbeiten für neue Verbindungsleitungen zwischen Burweiler und Flemlingen. Wie die Verbandsgemeindewerke Edenkoben mitteilten, soll der Neubau wiederholte Rohrbrüche der alten Trasse künftig verhindern. Die Arbeiten dauern rund 6 Monate. Es kann zu temporären Verkehrseinschränkungen kommen. Und das Beste kommt zum Schluss. Morgen Abend lädt das Netzwerk Familienbildung LDSÜW zu einem Stammtisch ein. Im Palmas in Landau können sich alle Fachkräfte rund um das Thema Kinder-, Jugend- und Familienhilfe austauschen. Gerne mitmachen.
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3: Die Sonne zeigt sich immer häufiger und es bleibt heute trocken. Die Höchsttemperatur liegt bei rund 25 Grad. Und morgen wird da nochmal eine Schippe draufgelegt bei Maxiwerten bis zu 31 Grad.
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3: Es staut sich auf der A65 Landau Richtung Ludwigshafen. Zwischen Neustadt Süd und Neustadt Nord kommt es zu einem guten Kilometer Stau. Ihr braucht eine Viertelstunde hier länger. Ebenfalls auf der A65 Ludwigshafen Richtung Landau zwischen Deidesheim und Neustadt Nord. Ebenfalls ein Kilometer Stau und hier braucht ihr ein bisschen länger als 5 Minuten. Alles weitere sieht frei aus. Ich habe nichts zu meckern. Habt noch eine gute Fahrt und kommt gut an.
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0: Leonie by your side, hier bei der Antenne um 20 vor 6.
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2: August 2002. Celine Dion steigt mit I'm Alive in die Charts ein. Ein Song, der nur so sprüht vor Lebensfreude. Celine singt nämlich davon, wie lebendig sie sich fühlt. Und sie ist erfüllt und geht komplett auf in ihrer Rolle als Mutter und ist einfach nur in das Leben verliebt. Und dieser Song passt einfach perfekt zu der Stimmung, die sie in der Zeit damals hat. Als es für sie nämlich darum geht, ein neues Album aufzunehmen, da ist sie Feuer und Flamme. Sie hat gerade 2 Jahre Pause hinter sich und kann es die Tage vor der ersten Aufnahme kaum erwarten, endlich wieder im Studio zu sein. Die Songs, die sie für das Album einsingt, die sind, während sie Pause gemacht hat, von anderen für sie geschrieben worden. Aber es fühlt sich trotzdem so an, als wären diese Songs sozusagen noch ein Stückchen näher an ihr selbst. Noch näher an ihren Gefühlen und ihren Emotionen. Denn nach so einer langen Pause, da hat man nun mal viel zu erzählen. Und so hat sie einige Themen, die sie berühren und über die sie auch singen will. Ihre Pause war für sie ein absolutes Abenteuer, sagt sie. Es gab keinen Druck, es war entspannt, easy, aber eben auch voller Power, bewusst und kontrolliert. Und all das spiegelt sich auch irgendwie in diesen Songs wieder, auch wenn sie sie nicht selbst geschrieben hat. Und so schafft es I'm Alive in die Top 10 in vielen Ländern und wird ein

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0: sind 23 Grad bei euch in Edesheim und 24 Grad in Weingarten, Böbingen und Speyer.
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2: Ich bin Thomas Bleskin. Bundeskanzler Merz will die Rentenreform wie geplant umsetzen, trotz heftiger Kritik einiger CDU-Regierungschefs im Osten. Nach der Kabinettsklausur in Neu-Hardenberg rief Merz gleichzeitig alle Menschen in Deutschland zu mehr Zuversicht und Optimismus auf.
3: Positive Signale sieht Merz bereits. Die Wirtschaft wachse nämlich wieder. Auf jeden Fall will die Regierung ihr Reformpaket durchziehen. Ein Machtwort gab es nicht nur im Rentenstreit. Auch eine Zuckersteuer auf Zero-Getränke soll es nicht geben. Aber auch nicht mehr Geld für Hitzeschutz. Tatkraft, Geschlossenheit und gute Laune demonstriert die Koalition. Denn deren Umfragewerte sind weiter im Keller. Claudia Wächter, Nachrichtenredaktion.
2: Volkswagen will angesichts des Sparkurses auch im Management deutlich Stellen abbauen. Konzernchef Blume kündigte bei einer Betriebsversammlung im gefährdeten Werk Emden an, dort solle ein Viertel der Managementstellen wegfallen. Zugleich verwies er auf die hohen Arbeits- und Fabrikkosten des Standorts. Werksschließungen wolle er weiterhin vermeiden, Beschlüsse dazu gebe es bislang nicht. Auch um die Zukunft der Werke in Zwickau, Hannover und Neckarsulm wird gebankt. Der Facebook-Mutterkonzern Meta zahlt in einem US-Verfahren um Social-Media-Sucht bei Kindern knapp 17 Milliarden Dollar. Darauf einigte sich das Unternehmen mit der überwiegenden Mehrheit der US-Bundesstaaten, mehreren Territorien und dem Hauptstadtbezirk Washington.
4: Meta kauft sich frei, hat ja Geld genug. Der Prozess um die Klage der Bundesstaaten hatte im kalifornischen Oakland gerade erst begonnen, da ist er schon wieder vorbei. Dutzende Staaten hatten Meta vorgeworfen, Kinder gezielt von sozialen Medien wie Facebook und Instagram abhängig zu machen und Daten zu sammeln. Hohe Geldstrafen wurden gefordert und massive Änderungen am Geschäftsmodell. Meta nannte die Vorwürfe unbegründet und die finanziellen Forderungen unangemessen. Tina Eck, USA.
2: Am Frankfurter Flughafen sind zwei Beschäftigte an Malaria gestorben. Insgesamt hätten sich 6 Mitarbeiter bei ihrer Arbeit mit der besonders gefährlichen Malaria tropica infiziert, teilte das Gesundheitsamt mit. Vermutlich seien infizierte Mücken mit Flugzeugen aus einem Malaria-Gebiet nach Deutschland gelangt. Weitere Erkrankte seien behandelt worden und inzwischen wieder wohlauf. Für die Bevölkerung in Frankfurt sei das Risiko nach Behördenangaben vernachlässigbar.
1: Und jetzt noch mehr Informationen aus unserer Region.
5: Mit Leo Melchersmann einen schönen Mittwoch. In Hasloch hat Bundesvorsitzender der SPD Lars Klingbeil über die Folgen des Klimawandels und den Umgang mit zunehmender Hitze gesprochen. Dabei stellte er den Hitzeschutzaktionsplan der SPD vor. Klingbeil fordert dabei mehr Zusammenarbeit zwischen Kommunen, Ländern und dem Bund, damit Hitzeschutz vor Ort besser umgesetzt werden kann. In Landau soll das Kopfsteinpflaster auf dem Rathausplatz besser begehbar werden. Die Stadtverwaltung will dafür 2 etwa 1,5 Meter breite Diagonalwege abfräsen, damit die Oberfläche ebener wird. Hintergrund sind Beschwerden unter anderem von Menschen mit Rollatoren und Rollstühlen sowie Eltern mit Kinderwagen.
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0: Zwischendurch wird es heute auf jeden Fall etwas wolkiger, aber örtlich lässt sich die Sonne immer wieder blicken. Bei trockenem Wetter liegt die Höchsttemperatur heute bei rund 25 Grad. Und morgen erwartet uns dann wieder richtiger Sommer mit bis zu 31 Grad Maxiwert.
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0: Es staut sich auf der A65 Landau Richtung Ludwigshafen. Zwischen Neustadt Süd und Neustadt Nord, dort staut sich ein guter Kilometer. Ihr braucht ungefähr 10 Minuten hier länger. Ebenfalls auf der A65 Ludwigshafen Richtung Landau zwischen Deidesheim und Neustadt Nord kommt es zu einem Kilometer Stau und ihr habt hier einen Zeitverlust von ein bisschen länger als 5 Minuten. Alles weitere sieht frei aus, also habt noch eine gute Fahrt und kommt gut an.
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0: Und mit mir Maya Wendland. Italienische Musik mitten in Neustadt. Das klingt doch mal wirklich nach einem ziemlich guten Plan für den Freitagabend. Beim Marktplatzkonzert gibt's dieses Mal Besuch aus Italien. Die Band New Dressed kommt in die Pfalz. Was euch dort erwartet, das hören wir jetzt gleich nach 2 Songs.
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0: John Denver, Take Me Home, hier bei der Antenne um kurz nach 6. Leckere Weine, tolle Atmosphäre, tanzbare Musik. Ja, das ist eigentlich auf jedem Fest hier in Landau-Speyer und in der ganzen Pfalz so. Die Stadt Neustadt legt jetzt da nochmal eine Schippe drauf. Diesen Freitag findet hier das Marktplatzkonzert statt und dafür wird sogar eine Band aus Italien kommen. Wir sprechen mit Rainer Klund darüber. Er ist der Veranstalter. Rainer, was ist denn das für ein Konzert genau?
1: Ja, Marktplatzkonzert gibt es schon seit 7 Jahren.

0: Für wen ist denn die Veranstaltung was?
1: Es geht von 30 bis 70. Ja, es ist ganz generationenübergreifend, kann man fast sagen. Es gibt ganz viele Fans von Depeche Mode, die schon ewig Fans sind und auch schon ein gewisses Alter erreicht haben, wie die Band selbst ja auch. Aber es gibt ganz viele junge Leute, die das auch einsteigen und sagen, diese Musik gefällt mir gut, ich kenne die ganzen Hits von denen auch. Und das ist das Besondere, es ist ein Mehrgenerationenkonzert in dem Sinn, ja.
0: Eine Veranstaltung für Jung und Alt, sowas lieben wir doch. Also wenn ihr Bock habt auf die Veranstaltung, der Vorverkauf läuft über reservix.de.
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2: Zur Wochenmitte dominierte am deutschen Aktienmarkt eine gut behauptete Tendenz. Nach dem Anstieg gestern ging es heute noch einmal um 0,1% nach oben. Am Abend lag der DAX schließlich bei 26.285 Punkten. Was die positive Grundstimmung wert ist, werden die Anleger heute später am Abend nach der Bekanntgabe der neuen Quartalszahlen des US-Chip-Konzerns Nvidia erfahren. Deutlicher gestiegen unter den 40 Standardwerten sind heute Heidelberg Materials, Deutsche Bank und MTU Aero. Ganz unten im DAX sehen wir SAP, Zalando, Scout24 sowie die Volkswagen-Aktie. Der Euro zeigte sich am Abend ein klein wenig leichter bei einem $16,50. Aus Frankfurt, Klaus Bente.
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0: Wir haben 22 Grad in Maikammer und 23 noch bei euch in Speyer und Duttweiler.
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2: Ich bin Thomas Bleskin. Bundeskanzler Merz will die geplante Rentenreform trotz Widerstands aus der eigenen Partei ohne größere Änderungen durchsetzen. Nach der Kabinettsklausur in Neu-Hardenberg wies er die Forderungen dreier ostdeutscher CDU-Ministerpräsidenten zurück, die abschlagsfreie Frührente nach 45 Beitragsjahren beizubehalten. Gleichzeitig rief Merz alle Menschen in Deutschland zu mehr Optimismus auf.
3: Wir sind und bleiben das Land der Macher und Erfinder, sagt Merz. Und auch mit der Wirtschaft werde es bis Jahresende wieder bergauf gehen, versprach er. Nach dem brütenden Sommer betonte er, er habe auch das Thema Hitzeschutz auf dem Schirm. Mehr Geld dafür will er aber nicht locker machen. Vor einem schwierigen Herbst mit Reformen und Landtagswahlen ging es bei der Klausur vor allem aber auch um eines: gut zu performen, Geschlossenheit zu demonstrieren. Claudia Wächter, Nachrichtenredaktion.
2: Knapp zwei Wochen vor der Landtagswahl in Sachsen-Anhalt hat die AfD laut einer neuen Umfrage ihren Vorsprung auf die CDU vergrößert. Infratest DIMAP sieht die in dem Bundesland als gesichert rechtsextrem eingestufte Partei bei 42%. Die CDU von Ministerpräsident Schulze kommt auf 22%. Die Linke verliert und liegt bei 11%. SPD und Grüne legen jeweils um einen Punkt zu auf 8 bzw. 6%. Am Frankfurter Flughafen sind zwei Beschäftigte an Malaria gestorben. Insgesamt hätten sich 6 Mitarbeiter bei ihrer Arbeit mit der besonders gefährlichen Malaria tropica infiziert, teilte das Gesundheitsamt mit.
4: Mücken aus einem Malaria-Gebiet sollen im Frachtraum oder Gepäck nach Deutschland gekommen sein. Laut Gesundheitsamt waren insgesamt 6 Beschäftigte betroffen, den anderen 4 geht es mittlerweile wieder gut. Dass Malaria-Mücken im Flugzeug oder an einem Flughafen auftauchen, kommt nur sehr selten vor. Deshalb sei das Risiko für Flugreisende gering. Von Mensch zu Mensch ist die Infektion nicht übertragbar und die infizierte Mücke sei wahrscheinlich schon tot, sagen die Behörden. Der Flughafen hat extra Mückenfallen aufgestellt. Die Mücken dort werden jetzt in einem Labor.
2: Der Facebook-Mutterkonzern Meta zahlt in einem US-Verfahren um Social-Media-Sucht bei Kindern knapp 17 Milliarden Dollar. Darauf einigte sich das Unternehmen mit der überwiegenden Mehrheit der US-Bundesstaaten, mehreren Territorien und dem Hauptstadtbezirk Washington. Sie hatten Meta vorgeworfen, Kinder bewusst zu übermäßiger Nutzung von Facebook und Instagram verleitet und Risiken verschwiegen zu haben.
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0: Die Sonne scheint noch, aber die Temperaturen gehen langsam weiter zurück. Höchsttemperatur, die liegt heute noch bei rund 25 Grad und morgen wird es dann wieder deutlich heißer mit Temperaturen bis zu 31 Grad.
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0: Wir schauen zusammen auf die Straßen. Es staut sich einmal auf der A65 Landau Richtung Ludwigshafen. Zwischen Neustadt Süd und Neustadt Nord kommt es zu einem guten Kilometer Stau. Ihr braucht ein bisschen länger als 5 Minuten hier. Ebenfalls auf der A65 Ludwigshafen Richtung Landau. Zwischen Deidesheim und Neustadt Nord ebenfalls ein Kilometer Stau. Und auch hier braucht ihr gute 5 Minuten länger. Alles weitere sieht frei aus. Ich habe nichts zu meckern. Also habt noch eine gute Fahrt und kommt gut an.
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0: Und mit mir Maya Wendland. Heute Abend wird's in Hasloch ziemlich prominent auf dem Fußballplatz. Bei der Lotto 11 treffen echte Fußballlegenden auf den VfB Hasloch. Und gespielt wird dabei nicht nur um Tore, sondern vor allem für den guten Zweck. Wer alles dabei ist und wofür die Einnahmen gesammelt werden, das hört ihr gleich nach 2 Songs.
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0: Legenden über Legenden, Nationalmannschaftsrekordspieler und Europa- und WM-Sieger. Das alles bekommen wir hier in Landau-Neustadt heute Abend zu sehen. Denn die Lotto 11 kommt nach Hasloch zum Benefizspiel gegen den VfB Hasloch. Edgar, Euro-Eddy Schmidt, der Name sagt sicher vor allem den Älteren noch was. Du bist Manager der Lotto 11. Was macht ihr denn genau?
1: Wir sind eine Stiftung oder wir sind, die Lotto 11 ist eine Mannschaft, die im Rheinland nur für gute Zwecke spielt. Dazu gehören ein Portfolio von 45 Spielern, alle fast aus der Bundesliga, zweiten Liga oder aus dem Profifußball. Manche haben wir auch aus dem Handball und hoffen, dass viel Geld eingespielt wird für die Lebenshilfe Neustadt.
0: Deren Vorsitzenden der Lebenshilfe, Heinz Busch, haben wir auch am Antenne-Mikro. Ihr sammelt die Spenden vor allem für eure inklusiven Sportangebote.
2: Da gibt es Bedarfe halt eben an speziellen Sportgeräten, Übungsgeräten. Das wird halt eben auch angeschafft. Dann gibt es immer ein Stück weit Gemeinschaftsgefühl, Trikots oder sowas. Ja. Und der zweite Aspekt ist, wir betreiben hier in Hasloch die integrative Kindertagesstätte Buntspechte, wo Kinder mit und ohne Beeinträchtigung gemeinsam betreut und gefördert werden. Und die haben natürlich auch immer Bedarf.
0: Welche Stars dafür noch einmal die Fußballschuhe schnüren, das verrät uns der Trainer der Lotto 11. Er selbst ist EM-Sieger, zweimaliger Vize-Weltmeister, deutscher Fußballer des Jahres und vor allem FCK-Legende und Ehrenspielführer Hans-Peter Briegel.
3: Also wir spielen mit Fritz Henning im Tor, der Handball-Weltmeister geworden ist, Roger Lutz, der im FCK deutscher Meister war, Thomas Waldo, Schalke 04, Rekordnationalspieler, glaube ich, von Polen. Dann spielen natürlich auch mit Erik Durm, der Weltmeister geworden ist. Dann haben wir den Thorsten Lieberknecht, kennt jeder, unser Trainer vom FCK. Der wird eine Halbzeit bei Hasloch mitspielen, eine bei uns.
0: Von den größten aktiven Legenden im Fuß- und Handball bis zum amtierenden FCK-Trainer Thorsten Lieberknecht ist also wirklich alles mit dabei. Und das für den guten Zweck. Heute Abend beim VfB Hasloch unbedingt vorbeischauen.
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1: Der Tag, der geht langsam zu Ende mit einem Mix aus Sonne und Wolken. Die Temperaturen gehen langsam zurück und liegen noch bei rund 23 Grad Maxiwert. Morgen wird es dann nochmal richtig sommerlich mit bis zu 31 Grad Höchsttemperatur.
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1: Wir schauen zusammen auf die Straßen. Es staut sich einmal auf der A65 Landau Richtung Ludwigshafen. Zwischen Neustadt Süd und Neustadt Nord kommt es zu einem guten Kilometer Stau. Ihr braucht ein bisschen länger als 5 Minuten hier. Ebenfalls auf der A65 Ludwigshafen Richtung Landau zwischen Deidesheim und Neustadt Nord. Ebenfalls ein Kilometer Stau und auch hier braucht ihr gute 5 Minuten länger. Alles weitere sieht frei aus. Ich habe nichts zu meckern, also habt noch eine gute Fahrt und kommt gut an.
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1: 26. August 1984. Limahl steht kurz vor dem großen Durchbruch mit seiner Single Neverending Story. Der Song wird zur Titelmusik des Films Die unendliche Geschichte. In der deutschen Version des Films wurde erstmal auch ein deutscher Song benutzt. Dann wird aber schnell klar, Limahl hat mit Neverending Story auch in den europäischen Charts großen Erfolg. Also wird der Film neu veröffentlicht, diesmal mit dem amerikanischen Soundtrack. In Sachen Charts kann sich Limahl tatsächlich glücklich schätzen. In Großbritannien Platz 4, in der Schweiz Platz 3, in Österreich und Deutschland Platz 2 der Singlecharts. Und dazu bleibt er in den deutschen Charts ganze 22 Wochen lang gelistet. Mit Neverending Story landet Limahl den größten Hit seiner Karriere. Und das ist auch heute noch eindeutig zu hören. Und vielleicht kommen dem einen oder anderen bei dem Song noch immer die Bilder der unendlichen Geschichte.

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1: Ich bin Thomas Bleskin. Bundeskanzler Merz will die Rentenreform wie geplant umsetzen, trotz heftiger Kritik einiger CDU-Regierungschefs im Osten. Nach der Kabinettsklausur in Neu-Hardenberg rief Merz gleichzeitig alle Menschen in Deutschland zu mehr Zuversicht und Optimismus auf.
2: Positive Signale sieht Merz bereits. Die Wirtschaft wachse nämlich wieder. Auf jeden Fall will die Regierung ihr Reformpaket durchziehen. Ein Machtwort gab's nicht nur im Rentenstreit. Auch eine Zuckersteuer auf Zero-Getränke soll's nicht geben. Aber auch nicht mehr Geld für Hitzeschutz. Tatkraft, Geschlossenheit und gute Laune demonstriert die Koalition. Denn deren Umfragewerte sind weiter im Keller. Claudia Wächter, Nachrichtenredaktion.
1: Volkswagen will angesichts des Sparkurses auch im Management deutlich Stellen abbauen. Konzernchef Blume kündigte bei einer Betriebsversammlung im gefährdeten Werk Emden an, dort solle ein Viertel der Managementstellen wegfallen. Zugleich verwies er auf die hohen Arbeits- und Fabrikkosten des Standorts. Werksschließungen wolle er weiterhin vermeiden, Beschlüsse dazu gebe es bislang nicht. Auch um die Zukunft der Werke in Zwickau, Hannover und Neckarsulm wird gebankt. Der Facebook-Mutterkonzern Meta zahlt in einem US-Verfahren um Social-Media-Sucht bei Kindern knapp 17 Milliarden Dollar. Darauf einigte sich das Unternehmen mit der überwiegenden Mehrheit der US-Bundesstaaten, mehreren Territorien und dem Hauptstadtbezirk Washington.
3: Meta kauft sich frei, hat ja Geld genug. Der Prozess um die Klage der Bundesstaaten hatte im kalifornischen Oakland gerade erst begonnen, da ist er schon wieder vorbei. Dutzende Staaten hatten Meta vorgeworfen, Kinder gezielt von sozialen Medien wie Facebook und Instagram abhängig zu machen und Daten zu sammeln. Hohe Geldstrafen wurden gefordert und massive Änderungen am Geschäftsmodell. Meta nannte die Vorwürfe unbegründet und die finanziellen Forderungen unangemessen. Tina Eck, USA.
1: Am Frankfurter Flughafen sind zwei Beschäftigte an Malaria gestorben. Insgesamt hätten sich 6 Mitarbeiter bei ihrer Arbeit mit der besonders gefährlichen Malaria tropica infiziert, teilte das Gesundheitsamt mit. Vermutlich seien infizierte Mücken mit Flugzeugen aus einem Malaria-Gebiet nach Deutschland gelangt. Weitere Erkrankte seien behandelt worden und inzwischen wieder wohlauf. Für die Bevölkerung in Frankfurt sei das Risiko nach Behördenangaben vernachlässigbar.
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2: Ich bin Thomas Bleskin. Bundeskanzler Merz will die geplante Rentenreform trotz Widerstands aus der eigenen Partei ohne größere Änderungen durchsetzen. Nach der Kabinettsklausur in Neu-Hardenberg wies er die Forderungen dreier ostdeutscher CDU-Ministerpräsidenten zurück, die abschlagsfreie Frührente nach 45 Beitragsjahren beizubehalten. Gleichzeitig rief Merz alle Menschen in Deutschland zu mehr Optimismus auf.
3: Wir sind und bleiben das Land der Macher und Erfinder, sagt Merz. Und auch mit der Wirtschaft werde es bis Jahresende wieder bergauf gehen, versprach er. Nach dem brütenden Sommer betonte er, er habe auch das Thema Hitzeschutz auf dem Schirm. Mehr Geld dafür will er aber nicht locker machen. Vor einem schwierigen Herbst mit Reformen und Landtagswahlen ging es bei der Klausur vor allem aber auch um eines: gut zu performen, Geschlossenheit zu demonstrieren. Claudia Wächter, Nachrichtenredaktion.
2: Knapp zwei Wochen vor der Landtagswahl in Sachsen-Anhalt hat die AfD laut einer neuen Umfrage ihren Vorsprung auf die CDU vergrößert. Infratest DIMAP sieht die in dem Bundesland als gesichert rechtsextrem eingestufte Partei bei 42%. Die CDU von Ministerpräsident Schulze kommt auf 22%. Die Linke verliert und liegt bei 11%. SPD und Grüne legen jeweils um einen Punkt zu auf 8 bzw. 6%. Am Frankfurter Flughafen sind zwei Beschäftigte an Malaria gestorben. Insgesamt hätten sich 6 Mitarbeiter bei ihrer Arbeit mit der besonders gefährlichen Malaria tropica infiziert, teilte das Gesundheitsamt mit.
4: Mücken aus einem Malaria-Gebiet sollen im Frachtraum oder Gepäck nach Deutschland gekommen sein. Laut Gesundheitsamt waren insgesamt 6 Beschäftigte betroffen, den anderen 4 geht es mittlerweile wieder gut. Dass Malaria-Mücken im Flugzeug oder an einem Flughafen auftauchen, kommt nur sehr selten vor. Deshalb sei das Risiko für Flugreisende gering. Von Mensch zu Mensch ist die Infektion nicht übertragbar und die infizierte Mücke sei wahrscheinlich schon tot, sagen die Behörden. Der Flughafen hat extra Mückenfallen aufgestellt. Die Mücken dort werden jetzt in einem Labor.
2: Der Facebook-Mutterkonzern Meta zahlt in einem US-Verfahren um Social-Media-Sucht bei Kindern knapp 17 Milliarden Dollar. Darauf einigte sich das Unternehmen mit der überwiegenden Mehrheit der US-Bundesstaaten, mehreren Territorien und dem Hauptstadtbezirk Washington. Sie hatten Meta vorgeworfen, Kinder bewusst zu übermäßiger Nutzung von Facebook und Instagram verleitet und Risiken verschwiegen zu haben.
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1: Ich bin Thomas Brockt. Die Zahl der Todesopfer nach der heftigen Sturzflut in einer Gebirgsregion von Nepal ist auf mindestens 157 gestiegen. Das teilte die Polizei des Landes mit. Hunderte Menschen werden noch vermisst, darunter auch Touristen aus Deutschland.
2: Bilder des nepalesischen Fernsehens und Videos in den sozialen Medien zeigten, wie zahlreiche Häuser und Wasserkraftanlagen zerstört, Brücken weggespült und Dörfer und Straßen überflutet wurden. Auch China meldete Tote und Vermisste im Südwesten Tibets. China entsandte demnach zahlreiche Rettungskräfte mit schwerem Gerät in das Gebiet und rief eine erhöhte Katastrophenwarnstufe aus. Unklar war zunächst, was die Sturzflut ausgelöst hat. Nicht ausgeschlossen wurde, dass ein sogenannter Gletscherseeausbruch dazu geführt haben könnte. Dirk Oddadeli.
1: Bundeskanzler Merz will die geplante Rentenreform trotz Widerstands aus der eigenen Partei ohne größere Änderungen durchsetzen. Nach der Kabinettsklausur in Neu-Hardenberg wies er die Forderungen dreier ostdeutscher CDU-Ministerpräsidenten zurück, die abschlagsfreie Frührente nach 45 Beitragsjahren beizubehalten. Ausnahmen stellte er nur für Härtefälle in Aussicht. Mecklenburg-Vorpommerns Ministerpräsidentin Schwesig widersprach und betonte, der Kanzler entscheide über die Reform nicht allein. Angesichts des Spardrucks bei Volkswagen soll es auch im Management spürbare Einschnitte geben. Man schaue dort genau hin und baue ein Viertel der Stellen ab. Das sagte Konzernchef Blume bei einer Betriebsversammlung in Emden.
3: In Emden begründete Blume den Sparkurs vor allem mit dem hohen finanziellen Aufwand. Die Arbeitskosten seien mehr als doppelt so hoch wie an vergleichbaren europäischen Standorten. Auch die Fabrikkosten lägen deutlich höher. Werksschließungen wolle man zwar vermeiden, entschieden sei aber noch nichts. In Zwickau demonstrierten unterdessen Beschäftigte von VW und Zulieferern für die Zukunft des Werks. Der Betriebsrat wirft Blume vor, die Belegschaften über seine Pläne nicht ausreichend zu informieren. Thomas Bleski, Nachrichtenredaktion.
1: Der britische Schauspieler Tim Curry ist im Alter von 80 Jahren gestorben. Das berichten mehrere Medien unter Berufung auf seine Managerin. Weltweit bekannt wurde Curry als Frankenfurter in der Rocky Horror Picture Show. Daneben spielte er in mehr als 30 Filmen, häufig Bösewichte, und feierte auch am Broadway Erfolge. Nach einem Schlaganfall 2012 war Curry teilweise gelähmt, arbeitete aber weiter als Sprecher.
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1: Ich bin Thomas Brock. Bundeskanzler Merz will die Rentenreform wie geplant umsetzen, trotz heftiger Kritik einiger CDU-Regierungschefs im Osten. Nach der Kabinettsklausur in Neu-Hardenberg hat Merz gleichzeitig alle zu mehr Zuversicht und Optimismus aufgerufen. Weit verbreiteter Missmut lähme unser Land.
2: Positive Signale sieht Merz bereits. Die Wirtschaft wachse nämlich wieder. Auf jeden Fall will die Regierung ihr Reformpaket durchziehen. Ein Machtwort gab es nicht nur im Rentenstreit. Auch eine Zuckersteuer auf Zero-Getränke soll es nicht geben. Aber auch nicht mehr Geld für Hitzeschutz. Tatkraft, Geschlossenheit und gute Laune demonstriert die Koalition. Denn deren Umfragewerte sind weiter im Keller. Claudia Wächter, Nachrichtenredaktion.
1: Die Zahl der Todesopfer nach der heftigen Sturzflut in einer Gebirgsregion von Nepal ist auf mindestens 157 gestiegen. Hunderte Menschen werden noch vermisst, darunter auch Touristen aus Deutschland. Die Wasser- und Schlammmassen richteten große Zerstörungen in Orten entlang eines Flusses an, der im Hochland von Tibet entspringt und die nepalesische Provinz Bagmati durchfließt. Auch in China kamen Menschen ums Leben. Die genaue Ursache für die Sturzflut ist noch unklar. Zwei Beschäftigte am Frankfurter Flughafen sind an den Folgen einer Malariaerkrankung gestorben. Der erste Todesfall ereignete sich schon Anfang Juli. Den zweiten hat der Flughafenbetreiber Fraport nun bekannt gegeben.
3: Mücken aus einem Malaria-Gebiet sollen im Frachtraum oder Gepäck nach Deutschland gekommen sein. Laut Gesundheitsamt waren insgesamt 6 Beschäftigte betroffen, den anderen 4 geht es mittlerweile wieder gut. Dass Malaria-Mücken im Flugzeug oder an einem Flughafen auftauchen, kommt nur sehr selten vor. Deshalb sei das Risiko für Flugreisende gering. Von Mensch zu Mensch ist die Infektion nicht übertragbar und die infizierte Mücke sei wahrscheinlich schon tot, sagen die Behörden. Thomas Bremser, Nachrichtenredaktion.
1: Der Facebook-Mutterkonzern Meta zahlt in einem US-Verfahren um Social-Media-Sucht bei Kindern knapp 17 Milliarden Dollar. Darauf einigte sich das Unternehmen mit der überwiegenden Mehrheit der US-Bundesstaaten, mehreren Territorien und dem Hauptstadtbezirk Washington. Sie hatten Meta vorgeworfen, Kinder bewusst zu übermäßiger Nutzung von Facebook und Instagram verleitet und Risiken verschwiegen zu haben.
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1: Ich bin Thomas Brockt. Bundeskanzler Merz hat zu mehr Optimismus und Zuversicht aufgerufen. Nach der Kabinettsklausur in Brandenburg habe die Regierung ein Zukunftsbild für Deutschland entworfen. Merz forderte, den weit verbreiteten Missmut abzuschütteln, der das Land seit langem lähme.
2: Wir sind und bleiben das Land der Macher und Erfinder, sagt Merz. Und auch mit der Wirtschaft werde es bis Jahresende wieder bergauf gehen, versprach er. Nach dem brütenden Sommer betonte er, er habe auch das Thema Hitzeschutz auf dem Schirm. Mehr Geld dafür will er aber nicht locker machen. Vor einem schwierigen Herbst mit Reformen und Landtagswahlen ging es bei der Klausur vor allem aber auch um eines: gut zu performen, Geschlossenheit zu demonstrieren. Claudia Wächter, Nachrichtenredaktion.
1: Eine heftige Sturzflut in der Grenzregion zwischen Nepal und China hat zahlreiche Menschen getötet und verheerende Schäden angerichtet. Die Zahl der Todesopfer in der Gebirgsregion in Nepal ist auf mindestens 157 gestiegen. China meldete für sich eine Zahl von mindestens 3 Toten. Hunderte Menschen werden noch vermisst, darunter auch Touristen aus Deutschland. Die genaue Ursache für die Sturzflut ist noch unklar. Die geplante Zuckersteuer soll nicht auf zuckerfreie Light- und Zero-Getränke ausgeweitet werden. Das hat Finanzminister Klingbeil klargestellt. Er reagierte damit auf ein bekannt gewordenes Papier aus seinem Ministerium.
3: Die Steuer auf gezuckerte Getränke soll im nächsten Jahr kommen. In Großbritannien gibt es sie bereits. Damit sollen vor allem Kinder vor Produkten geschützt werden, die der Gesundheit schaden. Wie genau die Steuer umgesetzt wird, beraten gerade die Ministerien. Hier soll es auch keine Denkverbote geben, sagt Finanzminister Klingbeil. Doch die Idee, auch Zero-Getränke oder Hafermilch zu besteuern, werde er nicht umsetzen. Die Union ist generell skeptisch, wird die Zuckersteuer aber wohl mittragen. Thomas Bremser, Redaktion.
1: Der frühere Tatortkommissar Andreas Hoppe ist im Alter von 66 Jahren gestorben. Nach Angaben seiner Agentur starb der Schauspieler bereits am 17. August unerwartet. Hoppe spielte von 1996 bis 2018 den Kommissar Mario Kopper im Ludwigshafener Tatort und war in 57 Folgen an der Seite von Ulrike Volkerts zu sehen. Volkerts zeigte sich tief erschüttert und erinnerte an ihre jahrzehntelange Zusammenarbeit und Freundschaft.
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